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0: Naturschutzhecken, wie sollen das auch funktionieren?
1: Ich habe da ein ganz leidenschaftliches Thema bei mir.
0: Oh, jetzt
1: eine
0: los.
1: Gute Hecke ist 90% deines Grundstücks. Wenn du so eine dünne, dicke Hecke hast, dann bringt das nichts, die Leute gucken durch. Wenn du so eine Hecke hast, wo keiner durchkommen kann, die aber dein halbes Grundstück wegnimmst, du hast sie nicht mehr im Griff. Eine gute Hecke ist 90% deines Grundstücks, da bin ich ganz leidenschaftlich.
0: Hast du bei dir auch eine Hecke?
1: Ich habe noch nicht mal einen Balkon.
0: Ja. Aber gut, dass du da so drin bist.

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0: probiere gerne mal neue Sportarten aus.
1: Ist auch sehr gut, ja.
0: Und habe mit meiner Freundesgruppe am Wochenende das erste Mal Paddle gespielt. Ich würde sagen, ich würde es nochmal ausprobieren. Aha. Es wird jetzt aber nicht mein hundertprozentiger Lieblingssport.
1: Aber dafür ist es ja auch da, andere Sachen probieren. Hast du noch eine andere Sportart, die du probieren willst, wo du sagst, Mensch, das wollte ich schon immer mal irgendwie kajaken oder sowas?
0: Eiskunstlauf vielleicht? Wieso lachst du?
1: Ja, probier mal Eiskunstlauf. Ben, schlechte Nachricht, die Kufe von meinem ist über meinen Fuß und jetzt geht's mir gar nicht gut. Da sehe ich schon, Unfälle sind vorprogrammiert.
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0: Hola, ¿qué tal? ¿Cómo estás? Soy Anna Ebende, soy Energy Berlin.
1: Wow, was passiert hier? Ich
0: muss mich ein bisschen drauf einstellen, Anna. Wir haben ja einen neuen Stream, und zwar den Latin Stream. Da wird ja Espanol bis zum geht nicht mehr. Und wir schauen jetzt gleich mal ein bisschen hinter die Lyrics. Wozu tanzen wir denn da die ganze Zeit?
1: Macarena.
0: Das ist die große Frage und die Beantwortung. Aber... Und die beantworten wir euch gleich.
1: Jetzt gibt's erstmal Leonie und Callum Scott mit Stay hier auf Energy. 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

0: Achtung, es könnte sein, dass ihr gleich einen kompletten Ohrwurm habt. Guten Morgen, ihr seid ja morgen mit Anna Guten Morgen und mir, Ben.
1: Hallöchen.
0: Den Song, um den es jetzt geht, den kennen wir alle.
1: Macarena.
0: Ja. Also wir kennen ihn nicht nur alle. Sondern wir können ihn natürlich auch tanzen. Aber weiß irgendwer, was dieser Song eigentlich bedeutet? Falls nicht, dann jetzt mal aufgepasst.
1: Der Song ist im Original aus dem Jahr 1993 vom spanischen Duo Los del Rio.
0: Oh, wow.
1: Also die vom Fluss übersetzt. Und die singen über Macarena. Eine junge Frau mit großen Träumen. Sie will nach New York und in teuren Läden schön shoppen gehen.
0: Oh.
1: Ein Freund hat sie auch, Victorino. Als der weg ist, betrügt sie ihn aber mit seinen zwei Bekannten. Ja, hätte man ja nicht ahnen können, dass die Story so wild ist. Alles auf Spanisch klingt einfach ein bisschen freundlicher. Hey, Macarena.
0: Und wenn ihr da ein bisschen Nachhilfe habt,

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1: Und da sollte jetzt die liebe Jenny in der Leitung sein. Guten Morgen.
2: Ja, hallo, guten Morgen.
1: Grüß dich, hier sind Anna und Ben für dich. Und hier ist dein Stadtland Energy Buchstabe.
3: L.
2: L.
1: Lustig.
2: Lampe.
1: Luchs, Lauch, Lachs. Also da ist einiges drin. Mein Lieblingsbuchstabe, glaube ich. Pass auf, liebe Jenny. Die Regeln sind wie folgt. Du hast 30 Sekunden Zeit, brauchst 5 richtige Antworten. Hast du mal eine Kategorie, wo du sagst, mit L fällt mir leider nichts ein, dann sagst du einfach weiter und kriegst eine neue Hauptsache. Wir haben 5 richtige Antworten am Ende beisammen.
2: Okay.
1: Jenny ist bereit.
2: Ja.
1: Anna ist bereit. 30 Sekunden starten jetzt.
4: Ein Pizzabelag mit L.
2: Ich verstehe dich ganz schlecht. Ich verstehe gar nichts von Anna tatsächlich.
1: Hörst du,
4: hallo,
1: Anna?
4: Hier bin ich.
2: Nee, ganz schlecht. Ich höre nur dich ganz gut.
1: Na, komm mal rüber auch zu meinem Mikrofon, Anna. Komm mal hierher. Komm mal hierher. Wir machen das jetzt live.
2: Oh je.
1: Und jetzt sag mal was jetzt hier, Anna.
4: Hallo, kannst du mich jetzt hören?
2: Ja, jetzt kann ich dich
1: tun. Dann machen wir ab jetzt. Achtung, 30 Sekunden gehen jetzt los.
4: Machst du in deiner

0: Freizeit mit L?
1: Love Language.
2: Na gut.
0: Ein Körperteil?
1: Leck.
2: Ach, das Bein, okay, leck.
0: Ein Kompliment?
1: Lecker. Auf Holländisch.
2: Eins noch.
0: Eine Verabschiedung?
1: Letter später.
0: Ja, komm.
3: Also, Gratulation an uns alle. Das war in 150 Jahren, die wir dieses Spiel spielen, die verrückteste Runde überhaupt. Also, die Anna hast du leider nicht gehört. Ich habe dann relativ spät auch erst verstanden, dass du ja gar keine Kopfhörer hast.
0: Ich habe sie nämlich jetzt nicht gehört.
3: Deswegen war ich die entscheidendste Teil, aber ich habe entschieden, Gratulation, Jenny, du hast gewonnen.
1: Geil, sorry.
3: Das war eine der verrücktesten Runden überhaupt, aber wir haben es geschafft. Anna, guten Morgen ist sie jetzt wieder zu hören. Und wenn ihr mit Anna guten Morgen und mir zusammen Starlight Energy spielen wollt, dann geht einfach mal auf energy.de.
0: Vielleicht wollte sie auch unbedingt mit dir spielen.
3: Das war sehr,
0: eigentlich.
3: Ja, weil eigentlich, also da
0: vielleicht
3: war
0: das geplant. So, nee, ich höre dich nicht, Anna.
3: Ach, Jenny.

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0: Unglaublich, liebe Freunde, wir müssen gleich über eine ganz wichtige Sache sprechen. Und zwar habe ich Anna Gutenmorgens Handy gerade in der Hand. Mhm. Ihre Fotogalerie ist voller WhatsApp-Screenshots.
1: Ja, ist nix Ungewöhnliches bei uns Frauen.
0: Es ist komplett weird, wir reden drüber und zwar gleich.
1: Ich find's gar nicht so schlimm. Jetzt gibt's All the Things She Said von Harrison. Fantastischen Dienstag euch.

0: öffne einmal meine Fotogalerie und überall sind sie. Das kann nicht wahr sein. Energy am Morgen ist an, hier mit mir, Anna, guten Morgen, und Ben.
1: Ich bin schockiert.
0: Ja, der Alte, der hat gerade einen Blick auf meine Galerie geworfen und gesagt, Anna, was ist das denn?
1: Da sind lauter WhatsApp-Screenshots von WhatsApp-Unterhaltungen. Das ist wie eine Perversion. Warum hast du WhatsApp-Screenshots in deiner Fotogalerie?
0: Ich bekomme am Tag aktuell so um die 20 bis 40 Screenshots, also Bildschirmaufnahmen von WhatsApp oder auch Instagram-Chats von meinen Mädels. Das machen wir Frauen einfach, also vor allen Dingen in meinem Alter.
1: Ja.
0: Dass wir uns Screenshots senden von Unterhaltungen mit irgendwie Dates oder Beziehungsproblemen. Und dann kann die Freundin halt immer mitlesen und auch wirklich jedes einzelne Wort auseinandernehmen. Wie könnte das denn gemeint haben?
1: Nein, ihr schickt euch, also ein Mädchen schreibt mit einem Jungen, das Mädchen screenshottet die Unterhaltung, schickt sie an all ihre Freundinnen.
0: Ich kann
1: und dann
0: mir
1: wird
0: sicher
1: sie unterhalten.
0: Sein, dass deine Freundin, wenn ihr euch mal gestritten habt, 100% einen Screenshot schon mal an ihre Freundin von eurer Konversation gesetzt
1: hat. Das kann ich nicht glauben.
0: 1000%.
1: Und daraus machen wir jetzt eine Themenwoche, liebe Freunde. Die ganze Woche sprechen wir über Screenshots aus der Datinghölle, und da kommt ihr nämlich mit ins Spiel. Wenn ihr eine witzige oder absurde oder einfach nur zum Kopfschütteln so einen Screenshot von einem WhatsApp-Dating-Chat habt, dann schickt das bitte an uns. 03026 12345. Es bleibt natürlich alles anonym. Wir werden jetzt nicht Fabienne
0: aber
1: und Dominik sagen.
0: Man kann natürlich auch schon schön rauslesen,
1: ja,
0: wird das nochmal was? Und in 80% der Fälle nein.

0: Hallo, schön, dass ihr mit dabei seid. Ihr hört Energy am Morgen, klar mit mir, Anna, guten Morgen und Ben.
1: Hallo.
0: Und klar auch mit brandneuer Musik.
1: Von Norma Jean Martini und der Titel ist wirklich beeindruckend. I Am The Sun heißt die ganze Nummer. Klingt sehr vielversprechend, ist es nämlich auch. Es ist ein kompletter Motivationssong. Mhm. Sie sagt, Leute, ich bin der Künstler, ich bin ein Künstler, ich bin ein Mensch. Ich bin alles, was ich sein möchte und werden möchte. Das wird quasi besungen. Es geht um Selbstbewusstsein,
0: wow.
1: Selbstbewusstsein in sich haben. Das gibt's jetzt hier auf Energy. I Am The Sun, Norma Jean Martini. Nur für euch. 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

0: So, bevor wir losziehen, Laurenz, was müssen wir wissen?
1: Naja, in erster Linie, dass das Niedrigwasser hier bei uns in Europa gerade richtig Probleme macht. Am Rhein werden in den nächsten Tagen noch niedrigere Pegel erwartet. Das könnte die Schifffahrt weiter ausbremsen. Und an der Donau wird es dann sogar noch extremer. In Rumänien hat das Militär jetzt nämlich sogar einen Felsen gesprengt, damit ein Atomkraftwerk genug Kühlwasser bekommt. Ja, und auch Ungarn musste schon Maßnahmen ergreifen, um sein Atomkraftwerk weiter betreiben zu können. Ja, und dann wird's auch in ganz Deutschland wieder richtig heiß werden. Da sind teilweise bis zu 38 Grad drin. Gleichzeitig steigt im Nordosten, also Richtung Berlin, Brandenburg und Mecklenburg-Vorpommern, das Risiko für richtig kräftige Gewitter. Und am Abend ziehen dann noch aus dem Süden

0: bestenteils richtig schwere Unwetter auf. Und wo der Regen ausbleibt, vor allem in trockenen Regionen, bleibt die Waldbrandgefahr weiter hoch bis sogar extrem hoch. So, und zum Schluss schauen wir jetzt nochmal ganz flink rüber nach Dortmund. Die fahren da jetzt nämlich mit brandneuen Stadtbahnen und die sind da ganz bewusst extra ohne Klimaanlage unterwegs. Die Stadtwerke wollten damit rund 70 Millionen Euro und jede Menge Strom sparen. Jetzt gibt's aber Ärger, weil die Bahn bei über 30 Grad richtig heiß werden.
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0: Neuer Monat, neues Glück, das ist die große Frage. Und nur eins kann uns das beantworten, und zwar das Universum. Gott sei Dank gibt es Astro, Anna.
1: Yes.
0: Die hat so ein bisschen eine Verbindung mit dem Universum und wird gleich mal für uns in die Zukunft schauen.
1: Ja, wir sollten uns auf jeden Fall nicht belügen lassen. Ist schon mal ein kleiner Teaser. Jetzt gibt es erstmal Alex Warren mit Fever Dream.

0: Morgen, hier ist Energy am Morgen für euch mit Anna. Guten Morgen und mir,
1: Hallo.
0: Ben. Es ist ein neuer Monat und wir fragen uns, was sagen denn die Sterne?
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1: Und ich sag's euch, der August wird kein Zuckerschlecken. Energetisch wird dieser Monat richtig heftig, denn wir gehen auf eine Eclipse-Season los. Das bedeutet eine Sonnenfinsternis und etwas später gibt's dann auch nochmal eine Mondfinsternis.
0: Oh, wow.
1: Darüber werden wir dann aber auch nochmal im Laufe der Zeit sprechen. Was ich jetzt schon sagen kann, es wird ein ziemlich krasses Gespräch mit dem Universum. Der August wird eine echte Challenge für uns alle. Wir werden uns sehr intensiv mit unserer Persönlichkeit, unseren Entscheidungen und unseren Glaubenssätzen auseinandersetzen müssen. Und eins ist mir ganz wichtig. Lasst euch in diesem Monat von niemandem manipulieren. Achtet genau darauf, wer versucht, euch eure Meinung auszureden, euch klein zu machen oder euch in eine Richtung zu drängen, die sich für euch gar nicht richtig anfühlt. Weil gerade jetzt zeigt sich sehr deutlich, welche Menschen euch stärker machen und welche euch von eurem Weg abbringen wollen. Und wenn ihr merkt, ach, das tut mir einfach dauerhaft nicht gut, dann darf da auch mal ein Cut die richtige Entscheidung sein. Also mein Astro-Anna-Tipp ist, nehmt die Zeichen ernst und bleibt euch selbst treu. Dieser Monat fordert euch heraus, aber genau darin liegt auch die größte Chance zu wachsen.
0: Meine Güte, Wahnsinn. Ich hätte gerne mal irgendwie einen Monat, wo du sagst, weißt du was? Alles läuft, alles. Mhm. Gott küsst euch auf die Stirn, ihr könnt nichts falsch machen, alle Menschen sind richtig in deinem Leben.
1: Nee, das wird es aber nie geben. Also das Universum will uns schon immer weiter testen. Aber man kann ja auch also es positiv sehen.
0: Stimmt.
1: Wenn du ja gut mit dir bist und sagst, ich habe meinen engen Umkreis und mein Umfeld um mich rum, dann bin ich ja schon am richtigen Punkt.
0: Oh, danke, Astro Anna.

0: Und wir haben natürlich immer die besten neuen Hits und da muss Energy Star Ugel derzeit dazu gehören. Der mit Moving to the Sun ist seine neue Nummer.
1: Und ich kann dir nur eins sagen, Ben, also der hat gekocht.
0: Oh.
1: Der hat gekocht. Dieser Song ist wirklich mein absoluter Lieblingssong momentan.
0: Oh, wow.
1: Ich höre den so gerne beim Sport, beim Fertigmachen im Auto. Der macht einfach gute Laune, dreht den mal laut auf,
0: geil.
1: Es macht richtig Bock, gibt Sommer-Vibes. Ich bin einfach verliebt in den
0: Song.
1: Jetzt
0: hier auf Energy, wow.

0: Challenge am Morgen mit Anna und Ben, die liebe Hallo. Annika hat eine Behauptung. Morgen. Wir müssen raten, Fakt oder Fake.
1: Meine Behauptung für euch ist heute, Wasabi ist in den meisten Restaurants in Deutschland einfach nur gefärbtes Gemüse. Fakt oder Fake?
2: Oh, ich esse gar kein Wasabi. Ich bin ja nicht so ein Scharfesser. Dementsprechend mag ich es nicht so gerne. Das ist ja immer diese grüne Paste. Das ist doch auch so Wasabi-Kern gibt es auch. Ich glaube, das ist so eine Hülsenfrucht. Und da wird dann diese scharfe Creme draus gemacht.
0: Also du sagst, es ist...
2: Fake.
0: Ich sag, das ist... Also es ist... Ich bin auch kein Wasabi-Mensch, deswegen bin ich auch nicht so ein Schafi. Dann bleibe ich auch dabei. Fake, fake, fake.
1: Wasabi ist in den meisten Fällen nur gefärbtes Gemüse, ist ein...
3: Fakt.
0: Nein.
1: Und tatsächlich ist es oft einfach Meerrettich, den sie färben, weil Wasabi eben ein bisschen teurer ist. Und deswegen weichen die dann auf Meerrettich aus. Und, sagen wir mal ehrlich, die meisten merken den Unterschied dann einfach auch eh nicht, weil es ist einfach scharf.
0: Meerrettich und Meerrettich wiederum ist ein... Was, wie kann man das... das ist ein...
1: Oh, jetzt hast du mich aber
0: siehste,
1: erwischt. Eine Art Rübe, hätte ich gesagt. Ein also, Rübengemüse.
2: Ja, Meerrettich.
0: Ja, muss ja so eine Art Rübe sein, ne? Das lange, das ist ein Fisch, um ehrlich zu sein. 30 Jahre meines Lebens dachte ich, ein Meerrettich ist quasi wie so ein Lachs oder sowas.
1: Wegen Meer.
0: Deswegen gar nicht kulinarisch. Aber wir haben's gewusst im Endeffekt.
1: Ihr habt's gewusst.
0: Ja, immerhin. Wir machen weiter mit Miles Smith, Nighthawk und Drive Safe. Your Energy.
2: Sie gehört zu den Kreuzblütengewächsen, falls dich interessiert.
0: Eine Kreuzblüte. So.

0: Und ich vergesse es jeden Morgen. Ich sitze ja hier mit einem waschechten Athleten zusammen. Energy am Morgen ist an, hier mit mir, Anna. Guten Morgen. Und Ben.
1: Guten Morgen.
0: Ben läuft ja sehr viel. Bist ja eine richtige Jogging-Maus.
1: Ja.
0: Und bist jetzt wieder irgendeinen Run mitgelaufen. Was war das genau?
1: Ich hatte tatsächlich wieder einen Lauf. Das ist so ein City-Run gewesen. Der war abends 10 Kilometer.
0: Okay.
1: Ist für mich ja ein Klacks. Deswegen hat es mich auch ein bisschen überrascht. Wenn du da losläufst, die Leute sind sehr supportive an der Seite. Boah, ihr schafft das. Bei Kilometer 2 brüllen Leute heran, ihr schafft das. Und ich denke mir, das sind 10 Kilometer.
0: Ja, aber da bist natürlich du natürlich auch ein bisschen abgehoben, weil du läufst ja auch richtig Marathon.
1: Also und 10 Kilometer
0: finde ich schon anstrengend.
1: Da war auch eine ganz lustige Szene. Das war natürlich nicht lustig, aber am Ende war so ein bisschen, du bist Richtung Ziel schon, Kilometer 9 und auf einmal hörst du den Stadionsprecher so, ja, und ihr habt das gleich geschafft. Wahnsinn, und das macht allen so viel Spaß. Danke, ihr könnt auch nächstes Jahr wieder mitmachen. Wir haben alle hier viel Spaß. Ja, bitte. Oh, wir brauchen einen Sanitäter im Zielbereich, weil da jemand umgefallen ist. Ja, am Ende ging es allen gut, aber der harte Cut war schon, der harte Cut war dann schon sehr, sehr witzig.
0: Und wie viel da bist du geworden?
1: Das ist bei mir. Anna, guten Morgen. Ich bin ja mitten im Training für den nächsten Marathon. Insofern war das mein normaler Trainingslauf. Und ich bin mit anderen gelaufen, habe eine Medaille am Ende bekommen. Aber ich hatte ein großes Highlight. Ich bin danach nach Hause und dann hast du ja immer noch die Medaille um und immer noch meine Startnummer und sowas. Und dann bin ich von der U-Bahn hoch und auf einmal eine Gruppe von 5 20-jährigen Mädels kommen mir entgegen. Mhm. Ich aus Schüchternheit schon gar nicht hingucken.
0: Ja.
1: Dreht sich die eine um. Zitat. Hey, Hübscher, wie war deine Zeit?
0: Nein! Wurdest du aber angemacht.
1: Wurde ich angemacht. Ich bin vor Angst einfach weitergegangen, hab geschwitzt. Also ich hab
0: nein,
1: gar nicht reagiert.
0: Nein,
1: ich hab nicht reagiert. Ich wüsste doch gar nicht, ich hab auch eine Freundin. Ich hätte am liebsten geschrien, ich hab eine Freundin. Ich hab nicht geantwortet, ich bin einfach geradeaus weiter. War mich so schüchtern. Die waren zu hübsch für mich und dann dachte ich, was soll ich da sagen?
0: Oh, bist du niedlich.
1: Hey, Hübscher!
0: Nicht mehr. Wahnsinn.
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1: Morgen, so Laurenz, das ist jetzt dein Stichwort.
11: Ja, und da gibt's ja wirklich einige interessante Themen heute Morgen. Zum Beispiel, dass es ja seit Tagen richtig trocken bei uns in Deutschland ist. Und das merkt man jetzt sogar in der Seefahrt. Der Rhein hat nämlich aktuell so wenig Wasser wie selten zuvor. Und das wird langsam zum Problem für die Wirtschaft. Viele Schiffe können nämlich wegen des flachen Wasserpegels nur noch einen Bruchteil ihrer Ladung transportieren, was die Kosten für Industrie und Energie natürlich deutlich nach oben treibt. Jetzt will aber Verkehrsminister Bilger mit Experten über Lösungen beraten. Ja, und dann haben wir noch brandneue Zahlen für euch. Die Deutschen gehen nämlich wieder richtig gerne auf Konzerte. Letztes Jahr waren fast 75 Millionen Menschen bei Live-Musik mit dabei. Das sind so viele wie seit Corona nicht mehr. Insgesamt gab es über 267.000 Konzerte, die meisten davon in Bayern. Und bei den Städten, da lag allerdings Berlin ganz vorne. Und dann hat RTL-Moderatorin Katja Burkhardt einen richtigen Urlaubsfall erlebt. Sie ist nämlich mit ihrem Mann in Italien auf der Autobahn liegen geblieben, weil der Tank einfach leer war. Das alles bei 35 Grad, da mussten sie dann auf Hilfe warten. Katja hat die ganze Panne aber mit Humor genommen und ihren Mann ordentlich aufgezogen damit. Und am Ende kostete diese unfreiwillige Pause einfach mal 148 Euro.
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0: Ben, ich habe gestern was erfahren und das sind wirklich die besten News für alle Marvel-Fans. Oh. Ich habe auch einen kleinen Spoiler, natürlich geht's um Tom Holland, ist ja klar. Hört ihr um 10 vor 8.
1: Wahrscheinlich Superman spielen, denke ich, das ist meine Vermutung.
0: Nein.
1: Davor müssen wir aber noch was klären. Du bist quasi, liebe Anna, in einer Beziehung ohne Partner. Was da los ist, das klären wir alles auf Tiffany Harris, jetzt Harry Styles mit American Girls für euch. Habt einen schönen Dienstag.

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0: Mein Single-Leben ist vorbei. Also, es fühlt sich zumindest aktuell so an. Hallo, Energy am Morgen ist an, hier mit mir, Anna, guten Morgen und Ben.
1: Morgen.
0: Ben, ich habe Stress, der eigentlich gar nicht mein Stress ist.
1: Mm.
0: Ich bekomme tagtäglich von meinen Mädels aktuell so 20 bis 40 Screenshots ihrer Männergeschichten. Ob es irgendwie im Datingleben ist, ob die gerade in der wirklichen Kennenlernphase sind, ob sie sich streiten. Ich kriege alles. Und bei uns Freundinnen ist das wirklich so, anstatt einfach eine Sprachnachricht zu machen, ja, das und das ist passiert. Nein, ich kriege den ganzen Text vorgesetzt.
1: Ach, den WhatsApp-Chat.
0: Den kompletten WhatsApp-Chat in Form von Screenshots, dass ich komplett mitlesen kann. Damit ich natürlich auch mich reinfühlen kann,
1: Nein.
0: wie könnte er es denn gemeint haben, wie hat er denn noch was formuliert, und ich bin komplett drinne.
1: Aber es ist ja nicht so, dass Männer jetzt grundsätzlich kompliziert Dinge formulieren, sondern relativ stumpf wäre jetzt gemein, aber da ich selber immer mit relativ einfach und klar,
0: ja,
1: was gibt es da groß zu interpretieren?
0: Das sehe ich ja meistens auch so, dass ich einfach sage, naja, ja, ich glaube stumpf, einfach so neutral.
1: Ja.
0: Neutral trifft es ganz gut, aber wie Mädels dann sind, oh, jetzt hat er da keinen Punkt gesetzt.
1: Nein.
0: Jetzt war da kein Herz, jetzt ist irgendwas.
1: Oh Gott.
0: Also, dass wir uns ja eher mehr Kommunikation wünschen als nur eine einsilbige Antwort, weil wir dann denken, ihr seid vielleicht gleich sauer oder so.
1: Das heißt, du hast da fremde Beziehungen quasi,
0: ja,
1: als WhatsApp-Screenshot?
0: Ich spiele wirklich Therapeutin. Jeden Tag muss ich irgendwie meine Galerie erstmal ausmisten, um diese ganzen Screenshots loszuwerden. Es ist ein Thema.
1: Und du hast auch dann ein gewisses Wissen, was man eigentlich, also als Mann, weiß man dann, dass du mehr über die Beziehung weißt manchmal als er selbst?
0: Ich bin komplett drin.
1: Also
0: ich bin mir auch ziemlich sicher, Ben, deine Freundin
1: Nein.
0: wird ganz klar, wenn ihr euch mal gestritten habt, einen Screenshot schon an ihre Freundin geschickt haben. Die Freundin weiß alles über dich. Wenn sie dich nächste Mal so Cass anguckt,
1: ja,
0: die hat mitgelesen.
1: Dieses Thema macht mir Angst. Wir reden die ganze Woche über Screenshots aus der Datinghölle und da kommt ihr ins Spiel. Wenn ihr einen witzigen, absurden oder einfach nur zum Kopfschütteln Screenshot von einem Datingchat habt, dann schickt ihn uns doch einfach an WhatsApp 03026 12345. Wir machen natürlich alles anonym, also da müsst ihr euch keine Sorgen machen.
0: Jetzt gibt's Kygo, Khalid Griffin, Save My Love, hier auf Energy, immer die besten neuen Hits.

0: Morgen, wir haben es genau 6.47 Uhr.
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0: Wir mussten so lange drauf warten und endlich haben wir Klarheit.
1: Schön, dass ihr mit dabei seid. Energy am Morgen ist an. Hier mit mir, Anna, guten Morgen und Ben.
0: Morgen.
1: Und an alle Marvel-Fans, wir können uns so richtig freuen. Es ist nämlich klar, Spider-Man Teil 5 kommt.
0: Das ist natürlich.
1: Ja, Hauptdarsteller Tom Holland hat das in einem Interview verraten. Es war zwar alles noch so ein bisschen ungeplant und er hat selber auch noch gar keine Ahnung davon. Er darf ja auch nicht spoilern, aber wir können uns schon drauf freuen.
0: Ja.
1: Klar ist jetzt schon, wann wir Spider-Man vorab das nächste Mal sehen. Ne? Nächstes Jahr im Film Avengers Secret Wars. Mhm. Das liebe ich ja auch an Marvel, dass das alles verstrickt ist
0: zusammen
1: und überall
0: noch mal kommen.
1: Genau, die Leute wieder auftauchen, die Charaktere. Und es kommt auch noch besser, Tom Holland bleibt Spider-Man.
0: Selbstverständlich.
1: Und das ist ja für mich persönlich einfach nur das Wichtigste.
0: Ich habe letztens eine Pressekonferenz von ihm gesehen, wo er geweint hat vor Freude und sich bei den Fans bedankt hat, das ist die Rolle seines Lebens.
1: Der ist wirklich also ein so süßer Mann. Und die, wie gesagt, ich kann es nicht oft genug sagen, diese Chemie zwischen ihm und Zendaya, dass sie sich in echt lieb haben und dann auch noch auf der Leinwand, ich schreie.
0: Wir freuen uns. Wir machen jetzt erstmal weiter mit Tepper City und Self-Aware. No!

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1: So, bevor wir losziehen, Laurenz, was müssen wir wissen?
2: Naja, in erster Linie, dass das Niedrigwasser hier bei uns in Europa gerade richtig Probleme macht. Am Rhein werden in den nächsten Tagen noch niedrigere Pegel erwartet. Das könnte die Schifffahrt weiter ausbremsen. Und an der Donau wird es dann sogar noch extremer. In Rumänien hat das Militär jetzt nämlich sogar einen Felsen gesprengt, damit ein Atomkraftwerk genug Kühlwasser bekommt. Ja, und auch Ungarn musste schon Maßnahmen ergreifen, um sein Atomkraftwerk weiter betreiben zu können. Ja, und dann wird's auch in ganz Deutschland wieder richtig heiß werden. Da sind teilweise bis zu 38 Grad drin. Gleichzeitig steigt im Nordosten, also Richtung Berlin, Brandenburg und Mecklenburg-Vorpommern, das Risiko für richtig kräftige Gewitter. Und am Abend ziehen dann noch aus dem Südwesten teils richtig schwere Unwetter auf. Und wo der Regen ausbleibt, vor allem in trockenen Regionen, bleibt die Waldbrandgefahr weiter hoch bis sogar extrem hoch. So, und zum Schluss schauen wir jetzt nochmal ganz flink rüber nach Dortmund. Die fahren da jetzt nämlich mit brandneuen Stadtbahnen und die sind da ganz bewusst extra ohne Klimaanlage unterwegs. Die Stadtwerke wollten damit rund 70 Millionen Euro und jede Menge Strom sparen. Jetzt gibt's aber Ärger, weil die Bahn bei über 30 Grad richtig heiß werden.
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0: Ein Kinderfoto gibt ihm die Inspiration für seinen Künstlernamen und Jahre später ist dieser Energy Star einer der größten Musiker weltweit.
1: Wer das ist und was ihr garantiert noch nicht über ihn wusstet, alles nach Benson Boone. Jetzt erstmal Taylor Swift, Elizabeth Taylor.

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0: Benito Antonio Martinez Ocasio. Wer zur Hölle soll das sein? Ich verrat's euch. Energy am Morgen ist an, hier mit mir, Anna. Guten Morgen und Ben.
1: Morgen.
0: Ja, das ist der bürgerliche Name von Bad Bunny. Er kommt aus Puerto Rico, wurde am 10. März 1994 da geboren. Und bevor er Weltstar war, packt er im Supermarkt Einkaufstüten und stellte nebenbei Songs einfach auf Soundcloud.
1: Geil.
0: Heute gehört er zu den meistgestreamten Musikern überhaupt und singt fast ausschließlich Spanisch und eben über Puerto Rico. Dabei ist sein großes Herzensthema.
1: Ja.
0: Der Mann gilt außerdem als Stilikone und spielt so ein bisschen bewusst auch mit Mode, lackierten Fingernägeln und diesem klassischen Bild der Vorstellungen von Männlichkeit. Mhm. Und gerade deshalb ist natürlich auch sein Einfluss auch nicht nur musikalisch, sondern auch klamottentechnisch da. Auch Hollywood hat ihn inzwischen auf dem Zettel. In Bullet Train spielt er an der Seite von Brad Pitt einen Auftragskiller.
1: Oh, das wusste ich gar nicht.
0: Und seinen Namen Bad Bunny verdankt Benito übrigens einem Kinderfoto, auf dem er ziemlich sauer in einem Hasenkostüm guckt. Und da hat er gedacht, ich sehe aus wie ein Bad Bunny.
1: Ja.
0: Ich nenne mich halt einfach so. Und falls es übrigens mit der Musik nicht mehr laufen sollte, im Wrestling-Ring hat er auch schon mal gewonnen.
1: Was kann der Mann alles? Das ist ja Weltklasse. Mehr von Bad Bunny musikalisch gibt es bei uns im Energy Legends Stream. 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Und hier ist er jetzt bei uns auf Energy. Bad Bunny, DTMF. Oh.

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1: Spielen wir heute mit der lieben Gabriele. Hallo, hier sind Anna und Ben für dich.
2: Hallo, liebe Anna, hallo Ben.
3: Hallo, grüß dich.
1: Und das wird dein Buchstabe sein.
3: B. Na, B wie bester Buchstabe. B ist der Buchstabe,
1: Ben,
3: fantastisch.
1: Perfekt. Du hast 30 Sekunden Zeit, brauchst 5 richtige. Sollte dir mal zu einer Kategorie nichts einfallen, dann sagst du einfach schnell weiter und Ben überlegt sich eine neue.
2: Krieg einen Joker?
1: Einen Joker?
3: Ja, weißt du, mal ehrlich zu sein, weil du fragst, man muss einfach fragen, ja, du kannst einmal sagen Joker, dann gebe ich eine Antwort.
2: Super.
3: Kriegen wir hin, pass auf.
1: Wow.
3: Unsere 30 Sekunden starten jetzt. Eine Teesorte mit B.
2: Joker.
3: Blaubeere. Eine Mordwaffe mit B.
2: Was für eine Waffe?
3: Eine Mordwaffe.
1: Eine Mordwaffe, hat er gesagt.
2: Eine Mordwaffe, ein Brotmesser.
3: Etwas am Himmel mit B.
2: Ballon.
3: Sehr gut. Eine Farbe.
2: Blau.
3: Und eine Sportart mit B.
2: Eine was?
3: Eine Sportart.
2: Ballspielen.
3: Ja, ja, Ballspielen nehmen wir.
2: Ich hab den Ben ganz schlecht gehört.
3: Wir haben, glaube ich, technische Probleme hier mit dem anderen Mikrofon. Wir müssen mal dran arbeiten, aber du hast gewonnen. Gratulation.
2: Dankeschön. Danke für die tolle Sendung.
3: Bitte.
1: Oh, danke.
3: Bitte so, ciao. Das hat Spaß gemacht. Gabriele hat das fantastisch gemacht. 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

0: Es ist Zeit, einfach mal ganz ehrlich zu sein. Guten Morgen, hier ist Energy am Morgen mit Anna Gutmorgen und mir Ben. Wir haben heute in der Sendung über den fantastischen Bad Bunny gesprochen.
1: Ja.
0: Anna Gutmorgen, du magst ihn ja sehr, wir alle mögen
1: großer
0: ihn.
1: Großer Fan, ich glaube, sein letztes Album habe ich rückwärts, querbeet, alles 13 Mal durchgehört.
0: Unglaublicher Künstler.
1: Wahnsinn.
0: Und da muss ich ehrlich sein, Bad Bunny und ich sind verwandt, Anna Gutmorgen.
1: Na, das
0: ist
1: aber
0: mein
1: nicht.
0: Großcousin der dritten familiären Seite meiner Mutter. Deswegen gibt es von mir auch ein alter Ego. Es gibt Bad Bunny und es gibt von mir Energy am Morgen hier Ben, Bad Benny. Ai, ai, ai, ai, ai.
1: Nee.
0: Anna, guten Morgen. Du. Stell dir das vor.
1: Stell dir das vor,
0: ich hätte jetzt so ein Bad Benny alter Ego, das wäre ja Wahnsinn.
1: Das aber du spinnst doch.
0: Wir bleiben bei
1: also
0: Bad Bunny.
1: Benito, ja. Der ist ja eine Hotte Maus, sie kann natürlich auch super Spanisch.
0: Danke.
1: Kannst du Spanisch ein bisschen?
0: Sí, claro. Vamos. Vamos, gordo. Vamos, sí, claro.
1: Nee, ich möchte den originalen
0: Bad
1: Bunny.
0: Ja, sorry, das war ein Spaßle.
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0: Morgen, so Laurenz, das ist jetzt dein Stichwort.
8: Ja, und da gibt's ja wirklich einige interessante Themen heute Morgen. Zum Beispiel, dass es ja seit Tagen richtig trocken bei uns in Deutschland ist. Und das merkt man jetzt sogar in der Seefahrt. Der Rhein hat nämlich aktuell so wenig Wasser wie selten zuvor. Und das wird langsam zum Problem für die Wirtschaft. Viele Schiffe können nämlich wegen des flachen Wasserpegels nur noch einen Bruchteil ihrer Ladung transportieren, was die Kosten für Industrie und Energie natürlich deutlich nach oben treibt. Jetzt will aber Verkehrsminister Bilger mit Experten über Lösungen beraten. Ja, und dann haben wir noch brandneue Zahlen für euch. Die Deutschen gehen nämlich wieder richtig gerne auf Konzerte. Letztes Jahr waren fast 75 Millionen Menschen bei Live-Musik mit dabei. Das sind so viele wie seit Corona nicht mehr. Insgesamt gab es über 267.000 Konzerte, die meisten davon in Bayern. Und bei den Städten, da lag allerdings Berlin ganz vorne. Und dann hat RTL-Moderatorin Katja Burkhardt einen richtigen Urlaubsfall erlebt. Sie ist nämlich mit ihrem Mann in Italien auf der Autobahn liegen geblieben, weil der Tank einfach leer war. Das alles bei 35 Grad, da mussten sie dann auf Hilfe warten. Katja hat die ganze Panne aber mit Humor genommen und ihren Mann ordentlich aufgezogen damit. Und am

0: Ende kostete diese unfreiwillige Pause einfach mal 148 Euro.
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1: Dating ist ja echt nicht ohne. Da sind wir uns einig und gleich kommt eine Geschichte, die bringt es auf den Punkt, wie kompliziert es wortwörtlich ist. Was da los ist, hört ihr alles nach Milo. Jetzt erstmal noch eine Teddy Swims Mr. Note All. Schönen Dienst.

0: vergisst ein Ausrufezeichen und sie weiß, oh, das muss was heißen. Energy am Morgens an, hier mit mir, Anna. Guten Morgen, Ben und
1: Morgen.
0: Annika.
2: Hallo.
0: Ja, ich date ja gerade gefühlt die Typen, die meine Mädels daten. Jetzt fragt euch so, wie teilt ihr euch die Männer? Wie funktioniert das? Nein, ich weiß aber alles über sie durch Screenshots. Meine Mädels schreiben mit denen, sind gerade in der Kennenlernphase oder sind auch mit denen schon in einer Beziehung, haben ein Problem, machen dann halt einfach von den Chats Screenshots und dann wird alles durchanalysiert.
1: Krass.
0: Du, Ben, kannst das irgendwie als Typ gar nicht so richtig verstehen.
1: Kenne ich gar nicht zumindest.
0: Bei uns Frauen ist das normal, deswegen habe ich mir Unterstützung geholt von dir, Annika. Du kennst das auch.
2: Ja, ich habe eine beste Freundin schon seit wirklich immer und da geht es um ein Thema, Chats mit Typen.
1: Wirklich?
2: Und da wird bis zum Punkt oder Ausrufezeichen, was auch manchmal fehlt, wird das durchanalysiert. Weil, wie meint er es denn, wenn er einen Punkt dahinter setzt?
1: Ja.
2: Er meint das direkt ernster. Was soll der Emoji? Warum hat der zwei Leerstellen? Hatte der sich irgendwie,
0: nicht
2: hatte
0: dein
2: keine
0: Ernst.
2: Und Gedanken
0: dann kriegst
2: immer.
0: Du quasi so ein, also ein Screenshot und dann fragst du dich, warum, Annika, wurde da jetzt ein Punkt gesetzt?
2: Warum ist da eine Leerstelle? Warum sind da zwei Leerstellen?
1: Wirklich?
2: Warum ist das so und so? Weil er muss ja was damit gemeint haben. Weil kann ja nicht sein, dass er einfach gar nicht nachdenkt.
1: Oh mein Gott. Und was sagst du dann? Und dann sagst du, ja, hast voll recht, er hätte auch ein Ausrufezeichen machen können.
0: Wie hilfst du ihr, ja?
2: Naja, also ich sag eher, sag mal, also eigentlich.
1: Ja, sehr gut, okay.
2: Was soll das denn?
1: Die
2: und aber weil das so ist und weil sie sich auch das ganze Drama im Kopf sparen möchte, haben wir eine Lösung gefunden. Wir haben einfach gesagt, ab jetzt wird da einfach nicht mehr nachgedacht und wenn sie nicht weiß, was er antworten soll, schreibt sie mir und dann schreibe ich die Antwort. Das heißt, ich schreibe da manchmal einfach mit den Typen für sie.
1: Wirklich?
0: Das
1: also
0: ist
1: jetzt,
0: auch nicht schlecht.
1: Das wird immer verquerer.
0: Und wir können ja jetzt mal aufklären, Ben, du als Typ, bedeutet, also wie schreibt ihr, bedeutet da irgendwie was überhaupt?
1: Also weiß ich nicht. Ich bin jetzt gerade, wenn ihr da wirklich so viel reininterpretiert, also die Gideons, die ich kenne, die schreiben das halt einfach und denken da nie wieder drüber nach.
2: Und das macht's noch schlimmer. Anna, oder? Das macht's noch schlimmer.
0: Nein.
1: Die ganze Woche reden wir über diese Screenshots aus der Dating-Hölle. Wenn ihr auch welche habt, ein paar witzige, ein paar absurde, ein paar wirklich einfach zum Kopfschütteln, dann schickt die uns doch einfach per WhatsApp 03026 12345.
0: Natürlich alles anonym.
1: Yes.
0: Jetzt gibt's weiter hier Tame Impala und Jenny mit Dracula auf Energy. 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

0: Für euch mit Energy Star Billie Eilish Bad Guy.
1: Liebe diesen Song, absolut Kult. Und Kult ist auch dieser Beat, den sie da verwendet, weil der beweist, Kreativität liegt im wahrsten Sinne des Wortes auf der Straße manchmal.
0: Erzähl, hä?
1: Das ist dieses Dü-Dü-Dü-Dü, was er gleich hört. Das ist eine Fußgängerampel in Australien. Die hat der Bruder von Billie Eilish gehört, hat das mit dem Handy aufgenommen, auf seinen Rechner gepackt, langgezogen und dann ist das quasi ein Musikbeat geworden.
0: Einer
1: der erfolgreichsten Songs der Welt basiert auf einer Ampel in Australien.
0: Oh mein Gott, das finde ich sehr kreativ und der Song ist Wahnsinn. Bad Guy jetzt hier auf Energy.

0: Jugendlicher, Großmutter oder doch Säugling gibt's denn eins? So eine Sache, für die sich alle Generationen begeistern können. Na klar, das hier.
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0: Ganz genau, 15 Jahre liegen zwischen Ben und mir, also eine komplette Generation. Mhm. Und das testen wir.
2: Wer oder was ist Joschka Fischer?
0: Klingt wie ein Handballer.
3: Sehr gut.
0: Nein. Also das wäre schön, wenn du mich mit meinem Lieblingssport überraschen würdest. Joschka Fischer klingt wirklich einfach, ja, Handballprofi.
3: Mhm.
0: Ja, ich würde jetzt in die Sportrichtung tendieren.
2: Schon mal gut,
0: ist
2: ja.
0: Ist ein alter Sportmoderator.
2: Ja. Joschka Fischer ist Politiker gewesen, Anna, guten Morgen. Oh. Unter Kanzler Schröder war er der Außenminister von 1998 bis 2005. Grünen-Politiker. Joschka Fischer. Zwei Dinge dazu übrigens, lieber Anna, guten Morgen. Mhm. Erstens bist du ja politisch sehr bewandt, muss man sagen. Du weißt mehr über politisch als ich. Und Handball ist wahrscheinlich im Endeffekt auch irgendwie richtig. Ja. Da rennt garantiert auch ein Joschka Fischer rum.
0: Also Fischer auf jeden Fall.
2: Ja, Fischer 100%.
0: Und Joschka heißen sie auch alle.
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0: Wir machen jetzt erstmal weiter mit einer unserer absoluten Lieblingskünstlerinnen, yes, von mir und Ben, Olivia Dean mit So Easy auf Energy. 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

0: verwirrt in den eigenen vier Wänden. Hi, Energy, morgens an mit mir, Anna, guten Morgen und Ben.
1: Klingt wie eine RTL2-Sendung.
0: Aber wirklich. Und so fühlt sich auch an. Ich wohne ja jetzt seit einiger Zeit in meiner Wohnung, ja. Also schon seit Jahren. Aber so ein Umzug, der zieht sich. Das ist so ein endloses Ding, ne? Ja. Ich hatte nach anderthalb Jahren mal irgendwie eine Deckenleuchte bei mir im Wohnzimmer.
1: Ja, geschafft.
0: Ich hatte auch nicht wirklich einen Esstisch.
1: Stimmt.
0: Da stand immer so ein Barhocker, aber ich habe das nicht wirklich genutzt.
1: Nee.
0: Hab halt dann einfach immer auf dem Sofa gegessen,
1: ja.
0: Oder wenn es nicht zu doll krümelt, dann einfach ins Bettchen.
1: Geht ja auch.
0: Und hab mir jetzt zum Geburtstag aber von meinen Eltern einen Esstisch mit Stühlen gewünscht.
1: Schön ordentlich.
0: Haben wir aufgebaut, alles tippitoppo. Das Problem ist

0: Ben, ich bin so darauf trainiert, nicht zu essen am Tisch, ja, dass ich jeden Tag vergesse, dass dieser Esstisch existiert. Ich mache mir was Leckeres zu essen,
1: ja, reflexartig,
0: und wie grenzdebil, ja, laufe ich dann halt einfach irgendwie in mein Wohnzimmer,
1: ja,
0: und setze mich auf den Boden,
1: ah,
0: vorm Fernseher oder keine Ahnung, ich lese irgendwie was dabei,
1: ja,
0: und denke, ach Gott, ich muss gar nicht auf dem Boden sitzen. Ich habe doch einen Tisch, ich habe doch Stühle, und dann laufe ich
1: wieder zurück.
0: Oh ja, ich habe ja jetzt hier was zum Sitzen. Wann gewöhnt sich der Körper mal dran, der Kopf?
1: Ich wollte gerade sagen, Anna, guten Morgen, du bist damit nicht alleine. Ich habe schon immer einen Esstisch bei mir in der Küche. Mhm. Ich nutze ihn kaum. Da wird zwar Essen angefertigt, aber Essen tue ich auch im Wohnzimmer. Dann setze ich mich da auch auf den Boden, gucke Fernsehen und nebenbei habe ich den Teller auf dem Schoß.
0: Warum ist das so?
1: Esstische.
0: Jetzt habe ich mir den ja extra gewünscht und auch gekauft, aber irgendwie sitze ich da selten.
1: Nutzt ihr euren, seid ehrlich, sagt Bescheid bei WhatsApp 030 26 12345.
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0: So, bevor wir losziehen, Laurenz, was müssen wir wissen?
4: Naja, in erster Linie, dass das Niedrigwasser hier bei uns in Europa gerade richtig Probleme macht. Am Rhein werden in den nächsten Tagen noch niedrigere Pegel erwartet. Das könnte die Schifffahrt weiter ausbremsen. Und an der Donau wird es dann sogar noch extremer. In Rumänien hat das Militär jetzt nämlich sogar einen Felsen gesprengt, damit ein Atomkraftwerk genug Kühlwasser bekommt. Ja, und auch Ungarn musste schon Maßnahmen ergreifen, um sein Atomkraftwerk weiter betreiben zu können. Ja, und dann wird's auch in ganz Deutschland wieder richtig heiß werden. Da sind teilweise bis zu 38 Grad drin. Gleichzeitig steigt im Nordosten, also Richtung Berlin, Brandenburg und Mecklenburg-Vorpommern, das Risiko für richtig kräftige Gewitter. Und am Abend ziehen dann noch aus dem Südwesten teils richtig schwere Unwetter auf. Und wo der Regen ausbleibt, vor allem in trockenen Regionen, bleibt die Waldbrandgefahr weiter hoch bis sogar extrem hoch. So, und zum Schluss schauen wir jetzt nochmal ganz flink rüber nach Dortmund. Die fahren da jetzt nämlich mit brandneuen Stadtbahnen und die sind da ganz bewusst extra ohne Klimaanlage unterwegs. Die Stadtwerke wollten damit rund 70 Millionen Euro und jede Menge Strom sparen. Jetzt gibt's aber Ärger, weil die Bahn bei über 30 Grad richtig heiß werden.
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0: Gleich testen wir euer Wissen in einer neuen Runde. Fakt oder Fake?
1: Und kann es sein, dass alle um mich herum sportlicher sind und dann auch noch Preise nach und nach abräumen?
0: Nein.
1: Ich fasse es nicht. Wir machen eine Reise in meine Grundschule. Gibt's gleich nach Raymond. Where is my husband? Jetzt erstmal Jack Style. Turn the light.

0: Ja, und wann wird jetzt mal was aus dir?
1: Energy am Morgen ist an mit mir, Anna. Guten Morgen und Ben.
2: Morgen.
1: Ja, diese Frage habe ich mir in letzter Zeit selber gestellt. Ich bin ja sehr sportlich,
2: ja.
1: Probiere auch immer was aus, aber bin jetzt nicht in irgendwie einem richtigen Verein, sondern mache meinen Pole Dance halt immer mal da, wo ich gerade Bock drauf habe.
2: Und verschiedene andere Sachen, genau. Ja.
1: So, und jetzt sitze ich letztens mit meiner Mutti zusammen und dann erzählt sie mir, du Anna, du kennst doch noch die eine, mit der du auf der Grundschule warst.
2: Ja.
1: Und da war ich so, ja, ich erinnere mich. Die hat jetzt die deutschen Judo-Meisterschaften gewonnen und war einfach im Fernsehen zu

0: sehen.
1: Nein,
0: ich,
1: ein Star.
0: Ach nein, wie cool ist das denn? Judo-Meisterschaft, mega krass, Goldmedaille.
1: Gratulation.
0: Dann sagt sie, und wir wollen jetzt gerade darüber reden, du erinnerst dich doch noch an den und den Typen, mit dem du auch auf der Grundschule warst, der ist jetzt deutscher Meister im Feldhockey geworden.
1: Was ist das für eine Grundschule, sag mal.
0: Und dann habe ich gedacht, Mama, also wie kann das denn sein? Ich finde es immer ein bisschen schade, dass natürlich so Spartensporten, dass das dann halt keiner mitbekommt, wie dann zum Beispiel leider beim Fußball.
1: Aber
0: natürlich Respekt und auch meinen herzlichen Glückwunsch, und auch wenn ich neidisch bin.
1: Die große Frage, Anna, guten Morgen, in welcher Sportart wirst du jetzt deutscher Meisterin?
0: Naja, vielleicht nicht beim Sport, aber vielleicht wir beim Radio.
1: Ein Quacksalbern.
0: Vielleicht irgendwie beim Radio kriegen wir auch mal irgendwie eine Medaille.
1: Die Labermeisterin 2028 wird Anna Gutenmorgen werden. Ihr werdet sehen. Wir machen weiter mit Leonie und Callum Scott und Stay.

0: Und da haben wir natürlich immer die besten an Hits für euch. Jetzt gibt J-Lo, David Guetta und Save Me Tonight.
1: Und da fühle ich mich doch tatsächlich einmal jung, Anna. Guten Morgen, nee. Du 24-Jährige. Ich 39 und die beiden halte ich fest. Jennifer Lopez 57,
0: ja,
1: David Guetta 58.
0: Es ist Wahnsinn.
1: Und rocken immer noch das Geschäft wie an Tag 1.
0: Ja, J-Lo, also ich will ihre Gesichtscreme haben. Ich hoffe, es ist ja nicht nur Botox.
1: Nein, das ist auch genetisch.
0: Viel Sport, Genetik, gute Ernährung. Also die Frau ist der Wahnsinn.
1: 57, sie sieht dreimal so jung wie ich aus. Wahnsinn, die hat es einfach geschafft. Jetzt ist sie auf Energy.

0: Original, nur hier bei Energy am Morgen mit Anna und Ben und der lieben Kollegin Annika. Du hast die Behauptung, wir müssen raten, Fakt oder Fake.
1: Yes, und die ist, Menschen nutzen das ganze Leben lang nur 10% ihres Gehirns. Fakt oder Fake?
0: Das ist zu wenig.
2: Also 10% ist schon sehr wenig.
0: Ja.
2: Ne? Man muss ja so ein Grund-IQ irgendwie mitbringen, dass du halt gerade auslaufen kannst,
0: ja,
2: dass du ein bisschen reden kannst,
0: das
2: dass du 10%. Irgendwas machen kannst.
0: Ja.
2: Aber ich glaube, wenn du jetzt nicht wirklich proaktiv sagst, so ich bring mir jetzt was Neues bei, ist es, glaube ich, im Alter wirklich schon. Wann hast du denn mal was Neues dir beigebracht, das letzte Mal, Ben?
0: Ganz selten. Also ich bin grundsätzlich ein Freund davon, ich nutze nur 5% meines Hirns, einfach damit es länger hält. Und das ist einfach eine Konditionssache, damit ich da länger durchhalte. Insofern, ich glaube auch, es ist Fake. Ich sag mal so, es sind 45%, die wir nutzen. Was hast du? Sag mal eine Prozentzahl. Wie viel Prozent nutzen wir?
2: Ich sag auch so 35.
0: Okay,
2: sogar, ja.
0: Wir sagen auf jeden Fall Fake.
1: Menschen nutzen das ganze Leben lang nur 10% ihres Gehirns, ist ein
3: Fake.
1: Es ist praktisch jeder Teil. Also nicht mal 45%.
0: Ach so.
1: Also
0: weil,
1: der größte Teil davon ist auch die ganze Zeit aktiv.
0: Wirklich?
1: Genau. Also deswegen, das ist ein Mythos, der hält sich hartnäckig, aber ohne Grund.
0: Und ohne dazu sehr reinzugehen, aber ist das was auch mit den Seiten, dass Linkshänder die eine Seite mehr benutzen als die andere? Du bist ja Hirnexpertin.
1: Ich bin absolute Hirnexpertin, ich habe viel davon. Die eine Seite ist für Kreatives zuständig, die andere.
0: Und es ist wirklich so, das ist immer noch so.
1: Ja.
0: Habe ich nämlich mal gelernt. Und ups, Linkshänder.
2: Und ich habe ja auch oft dieses Träumen, wo ich noch so halb wach bin.
0: Ja.
2: Dann ist es ja, dass eine Gehirnhälfte auch noch wach ist.
0: Oh mein Gott, Wahnsinn. Ich schlafe wie ein Baby, mein ganzes Hirn ist aus. So, Tiffany Harris, Breathe. Ganz wichtig, damit das Hirn funktioniert. Hier auf Energy.

0: Den allerschönsten Dienstag wünschen wir euch. Hier ist Energy
1: Hallo.
0: Am Morgen mit Anna. Guten Morgen und Ben.
1: Und gleich kommt hier Laurens dazu. Der weiß nämlich, was heute alles so wichtig ist, worüber die Welt so spricht im Energy Update. Freuen wir uns drauf.
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12: Morgen, so Laurenz, das ist jetzt dein Stichwort.
13: Ja, und da gibt's ja wirklich einige interessante Themen heute Morgen. Zum Beispiel, dass es ja seit Tagen richtig trocken bei uns in Deutschland ist. Und das merkt man jetzt sogar in der Seefahrt. Der Rhein hat nämlich aktuell so wenig Wasser wie selten zuvor. Und das wird langsam zum Problem für die Wirtschaft. Viele Schiffe können nämlich wegen des flachen Wasserpegels nur noch einen Bruchteil ihrer Ladung transportieren, was die Kosten für Industrie und Energie natürlich deutlich nach oben treibt. Jetzt will aber Verkehrsminister Bilger mit Experten über Lösungen beraten. Ja, und dann haben wir noch brandneue Zahlen für euch. Die Deutschen gehen nämlich wieder richtig gerne auf Konzerte. Letztes Jahr waren fast 75 Millionen Menschen bei Live-Musik mit dabei. Das sind so viele wie seit Corona nicht mehr. Insgesamt gab es über 267.000 Konzerte, die meisten davon in Bayern. Und bei den Städten, da lag allerdings Berlin ganz vorne. Und dann hat RTL-Moderatorin Katja Burkhardt einen richtigen Urlaubsfall erlebt. Sie ist nämlich mit ihrem Mann in Italien auf der Autobahn liegen geblieben, weil der Tank einfach leer war. Das alles bei 35 Grad, da mussten sie dann auf Hilfe warten. Katja hat die ganze Panne aber mit Humor genommen und ihren Mann ordentlich aufgezogen damit. Und am Ende kostete diese unfreiwillige Pause einfach mal 148 Euro.
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16: Wart ihr schon mal Single und gleichzeitig in einer Beziehung? Ja, fühlt sich für mich aktuell irgendwie so an.
12: Ja, warum WhatsApp da ganz schön viel dran schultert, das hört ihr alles nach Michael Patrick Kelly. Jetzt hört ihr erstmal Alex Warren, Fever Dream. Habt einen schönen Dienstag.

0: Mein Single-Leben ist vorbei. Also, es fühlt sich zumindest aktuell so an. Hallo, Energy am Morgen, hier mit mir, Anna, guten Morgen und Ben.
1: Morgen.
0: Ben, ich habe Stress, der eigentlich gar nicht mein Stress ist. Mm. Ich bekomme tagtäglich von meinen Mädels aktuell so 20 bis 40 Screenshots ihrer Männergeschichten. Ob es irgendwie im Dating-Leben ist, ob die gerade in der wirklichen Kennenlernphase sind, ob sie sich streiten.

0: Leuten, ich kriege alles. Und bei uns Freundinnen ist das wirklich so, anstatt einfach eine Sprachnachricht zu machen, ja, das und das ist passiert. Nein, ich kriege den ganzen Text vorgesetzt.
1: Ach, den WhatsApp-Chat.
0: Den kompletten WhatsApp-Chat in Form von Screenshots, dass ich komplett mitlesen kann, damit ich natürlich

0: sagen, naja, ja, ich glaube stumpf, einfach so neutral. Ja. Neutral trifft es ganz gut. Aber wie Mädels dann sind, oh, jetzt hat er da keinen Punkt gesetzt.
1: Nein.
0: Jetzt war da kein Herz, jetzt ist irgendwas.
1: Oh Gott.
0: Also, dass wir uns ja eher mehr Kommunikation wünschen als nur eine einsilbige Antwort, weil wir dann denken, ihr seid vielleicht gleich sauer oder so.
1: Das heißt, du hast da fremde Beziehungen quasi als WhatsApp-Screenshot?
0: Ich spiele wirklich Therapeutin. Jeden Tag muss ich irgendwie meine Galerie erstmal ausmisten, um diese ganzen Screenshots loszuwerden. Es ist ein Thema.
1: Und du hast auch dann ein gewisses Wissen, was man eigentlich, also als Mann, weiß man dann, dass du mehr über die Beziehung weißt manchmal als er selbst?
0: Ich bin komplett drin. Und ich bin mir auch ziemlich sicher, Ben, deine Freundin wird ganz klar, wenn ihr euch mal gestritten habt, einen Screenshot schon an ihre Freundin geschickt haben. Die Freundin weiß alles über dich. Wenn sie dich nächste Mal so Cass anguckt, die hat mitgelesen.
1: Dieses Thema macht mir Angst. Wir reden die ganze Woche über Screenshots aus der Datinghölle und da kommt ihr ins Spiel. Wenn ihr einen witzigen, absurden oder einfach nur zum Kopfschütteln Screenshot von einem Dating-Chat habt, dann schickt ihn uns doch einfach an WhatsApp 030 26 12345. Wir machen natürlich alles anonym, also da müsst ihr euch keine Sorgen machen.

0: Wir mussten so lange drauf warten und endlich haben wir Klarheit.
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2: Schön, dass ihr mit dabei seid. Energy am Morgen ist an. Hier mit mir, Anna. Guten Morgen und Ben.
0: Morgen.
2: Und an alle Marvel-Fans. Wir können uns so richtig freuen. Es ist nämlich klar, Spider-Man Teil 5 kommt.
0: Das ist natürlich.

0: Ja, Hauptdarsteller Tom Holland hat das in einem Interview verraten. Es war zwar alles noch so ein bisschen ungeplant und er hat selber auch noch gar keine Ahnung davon. Er darf ja auch nicht spoilern, aber wir können uns schon drauf freuen.
1: Ja.
0: Klar ist jetzt schon, wann wir Spider-Man vorab das nächste Mal sehen. Ne? Nächstes Jahr im Film Avengers Secret Wars. Mhm. Das liebe ich ja auch an Marvel, dass das alles verstrickt ist
1: zusammen
0: und überall
1: noch mal kommen.
0: Genau, die Leute wieder auftauchen, die Charaktere. Und es kommt auch noch besser, Tom Holland bleibt Spider-Man.
1: Selbstverständlich.
0: Und das ist ja für mich persönlich einfach nur das Wichtigste.
1: Ich habe letztens eine Pressekonferenz von ihm gesehen, wo er geweint hat vor Freude und sich bei den Fans bedankt hat, das ist die Rolle seines Lebens.
0: Der ist wirklich also ein so süßer Mann und die, wie gesagt, ich kann es nicht oft genug sagen, diese Chemie zwischen ihm und Zendaya, dass die sich in echt lieb haben und dann auch noch auf der Leinwand, ich schreie.
1: Wir freuen uns. Wir machen jetzt erstmal weiter mit One Republic, Need Your Love hier auf Energy. 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
1: So, bevor wir losziehen, Laurenz, was müssen wir wissen?
2: Naja, in erster Linie, dass das Niedrigwasser hier bei uns in Europa gerade richtig Probleme macht. Am Rhein werden in den nächsten Tagen noch niedrigere Pegel erwartet. Das könnte die Schifffahrt weiter ausbremsen. Und an der Donau wird es dann sogar noch extremer. In Rumänien hat das Militär jetzt nämlich sogar einen Felsen gesprengt, damit ein Atomkraftwerk genug Kühlwasser bekommt. Ja, und auch Ungarn musste schon Maßnahmen ergreifen, um sein Atomkraftwerk weiter betreiben zu können. Ja, und dann wird's auch in ganz Deutschland wieder richtig heiß werden. Da sind teilweise bis zu 38 Grad drin. Gleichzeitig steigt im Nordosten, also Richtung Berlin, Brandenburg und Mecklenburg-Vorpommern, das Risiko für richtig kräftige Gewitter. Und am Abend ziehen dann noch aus dem Südwesten teils richtig schwere Unwetter auf. Und wo der Regen ausbleibt, vor allem in trockenen Regionen, bleibt die Waldbrandgefahr weiter hoch bis sogar extrem hoch. So, und zum Schluss schauen wir jetzt nochmal ganz flink rüber nach Dortmund. Die fahren da jetzt nämlich mit brandneuen Stadtbahnen und die sind da ganz bewusst extra ohne Klimaanlage unterwegs. Die Stadtwerke wollten damit rund 70 Millionen Euro und jede Menge Strom sparen. Jetzt gibt's aber Ärger, weil die Bahn bei über 30 Grad richtig heiß werden.
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0: Und wir haben gleich niegelnagelneue Musik, und zwar von Energy Star Malik Harris. Make You Mine heißt die Nummer. Hören wir uns alle gleich
1: an.
0: Oh,
1: da sind wir ja gespannt am Dienstag. Jetzt gibt's erstmal, also das ist der Sommersong 2026 überhaupt. Shakira, Burna Boy, Die Die.

0: Hi, schön, dass ihr dabei seid. Energy am Morgen ist an hier mit mir, Anna. Guten Morgen und Ben. Und
1: Morgen.
0: Nicht nur wir beide sind am Start für euch, sondern wir haben auch neue Musik von Malik Harris.
1: Make You Mine heißt die Nummer und ich bin sehr gespannt, weil Malik Harris ist mir arg sympathisch. Ich durfte den ja mal anmoderieren, bei einem großen Energy-Event ist er aufgetreten und das war so ein netter und unfassbar talentierter Typ. Der kam mit der Gitarre und hat das ganze Publikum quasi begeistert. Der Typ ist live mega und auch im Radio. Hört ihr jetzt hier.
0: Süß.

0: da haben wir es genau. Ich weiß gar nicht, wie spät, Ben. Mensch, wie spät ist es denn?
1: Kannst du Zeiger nicht lesen? 9.27 Uhr haben wir es.
0: Ah ja, gut.
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1: Morgen, so Laurenz, das ist jetzt dein Stichwort.
7: Ja, und da gibt es ja wirklich einige interessante Themen heute Morgen. Zum Beispiel, dass es ja seit Tagen richtig trocken bei uns in Deutschland ist. Und das merkt man jetzt sogar in der Seefahrt. Der Rhein hat nämlich aktuell so wenig Wasser wie selten zuvor. Und das wird langsam zum Problem für die Wirtschaft. Viele Schiffe können nämlich wegen des flachen Wasserpegels nur noch einen Bruchteil ihrer Ladung transportieren, was die Kosten für Industrie und Energie natürlich deutlich nach oben treibt. Jetzt will aber Verkehrsminister Bilger mit Experten über Lösungen beraten. Ja, und dann haben wir noch brandneue Zahlen für euch. Die Deutschen gehen nämlich wieder richtig gerne auf Konzerte. Letztes Jahr waren fast 75 Millionen Menschen bei Live-Musik mit dabei. Das sind so viele wie seit Corona nicht mehr. Insgesamt gab es über 267.000 Konzerte, die meisten davon in Bayern. Und bei den Städten, da lag allerdings Berlin ganz vorne. Und dann hat RTL-Moderatorin Katja Burkhardt einen richtigen Urlaubsfall erlebt. Sie ist nämlich mit ihrem Mann in Italien auf der Autobahn liegen geblieben, weil der Tank einfach leer war. Das alles bei 35 Grad, da mussten sie dann auf Hilfe warten. Katja hat die ganze Panne aber mit Humor genommen und ihren Mann ordentlich aufgezogen damit. Und am Ende kostete diese unfreiwillige Pause einfach mal 148 Euro.
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0: Ja, und gleich geht's hier wieder los. Gleich gehen die zwei größten Gladiatoren unserer Zeit in den Ring bei Alt vs. Jung.
1: Meinst du uns beide?
0: Anna, guten Morgen gegen Ben. 15 Jahre Unterschied. Was weiß man über die andere Generation? Wir finden es gleich mal raus.
1: Gladiatoren finde ich gut. Jetzt gibt's erstmal New Religion von Bibi Rexha. Habt einen schönen Dienstag.

0: Jugendlicher, Großmutter oder doch Säugling, gibt's denn eins? So eine Sache, für die sich alle Generationen begeistern können. Na klar, das hier.
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0: Ganz genau, 15 Jahre liegen zwischen Ben und mir, also eine komplette Generation. Mhm. Und das testen wir.
2: Wer oder was ist Joschka Fischer?
0: Klingt wie ein Handballer.
3: Sehr gut.
0: Nein. Also das wäre schön, wenn du mich mit meinem Lieblingssport überraschen würdest. Joschka Fischer klingt wirklich einfach, ja, Handballprofi. Mhm. Ja, ich würde jetzt in die Sportrichtung tendieren.
2: Schon mal gut,
0: ist
2: ja.
0: Ist ein alter Sportmoderator.
2: Ja. Joschka Fischer ist Politiker gewesen, Anna, guten Morgen. Oh. Unter Kanzler Schröder war er der Außenminister von 1998 bis 2005. Grünen-Politiker Joschka Fischer. Zwei Dinge dazu übrigens, liebe Anna, guten Morgen. Mhm. Erstens bist du ja politisch sehr bewandt, muss man sagen. Du weißt mehr über politisch als ich. Und Handball ist wahrscheinlich im Endeffekt auch irgendwie richtig. Ja. Da rennt garantiert auch ein Joschka Fischer
0: rum. Also ein Fischer auf jeden Fall.
2: Ja, Fischer 100%.
0: Und Joschka heißen sie auch alle.
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2: Na, aber einen wunderschönen Dienstagvormittag. Toll, dass ihr dabei seid. Hallöchen, ich bin Selina. Die 10 jetzt am Stück laufen schon bei euch und die werden richtig hübsch gleich mit der aktuellen Single von Ray Dalton. Jetzt habe ich für euch Taylor Swift.
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0: Wir können ja einfach alle nur Gott froh sein, dass Ray Dalton weiterhin für uns singt und neue Musik macht. Ihr hört Energy immer die besten neuen Hits. Denn der sagt nämlich, ja, wenn ich nicht singen würde, ich hätte eine Menge andere Pläne, unter anderem Tennislehrer oder halt auch Gärtner.
1: I would have agave plants. I'd have watermelon. Everyone loves watermelon and I love watermelon and you can do many things with watermelon.
0: Ja, sehr konkrete Pläne halt auch schon, ne? Agaven und auch Wassermelone wäre genau sein Ding, weil alle lieben Wassermelone, schmeckt allen sehr gut. Vielleicht für eure Mittagspause auch nachher nochmal ein kleiner Tipp. Ray Dalton, Go That High, jetzt für euch bei Energy.

0: 10.24 Uhr. Hi.
1: Bad Bunny und ich sind verwandt. 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
1: ist
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1: mein Großcousin der dritten familiären Seite meiner Mutter. Deswegen gibt es von mir auch ein alter Ego. 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Ei, ei, ei, ei, ei.
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0: Stell dir das vor,
1: ich hätte jetzt so ein Bad Benny alter Ego, das wäre ja Wahnsinn.
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diesen Song hier, den ich euch gleich zeige, den kennt ihr alle. Haben wir alle mitgesungen, mitgetanzt. Die Choreo ist also wirklich auf jeder Party ein Knaller. Super. Ja, kennen wir alles. Wunderbar. Ganz toll. Aber wisst ihr eigentlich, worum es in diesem Song geht? Momentchen mal. Das räumen wir hier auf bei Energy. Immer die besten neuen Hits. Ich bin Svelina. Hi. Und ja, ganz genau, die Geschichte dieses Songs möchte ich euch mal ganz kurz vorstellen, bevor ihr das nämlich wieder mitsingt, dass ihr einmal wisst, worum es geht. Original ist ja von 1993 vom spanischen Duo Los del Rio. Das kann ich euch schon mal übersetzen, die vom Fluss. Und die singen über Macarena, eine junge Frau mit großen Träumen, die will nach New York und in teuren Läden shoppen. Ein Freund hat sie auch, der heißt Victorino. Und als der weg ist, betrügt sie ihn mit seinen zwei Bekannten. Okay. Okay, alles klar, Macarena, gönn dir. Ja, also das ist die Geschichte dieses Songs. Ich sag mal, wie es ist. Jetzt vielleicht nochmal überlegen beim Mitsingen. Aber wir haben natürlich noch viel mehr großartige Latin-Hits für euch in unserem Energy-Streamer

0: Bunny. Hört ihr alles über unsere Energy-App oder ihr sagt eurem Smart-Speaker Alexa, spiel Energy Latin und dann, ich sag mal, könnt ihr auch schon anfangen, ne? Hand vor, umdrehen, umdrehen, Schulter und so weiter. Macarena, was ist los?
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kleiner Energy Star Trek mit Shawn Mendes. Der ist ja schon länger nicht mehr mit Camila Cabello zusammen, sondern mittlerweile mit der Ex von dem Fußballspieler Neymar. Bruna heißt sie und sieht tatsächlich Camila sehr ähnlich. Vielleicht hat er ein bisschen Typ beim Daten. Naja, ein Typ bei der Musik habe ich auf jeden Fall bei ihm. There's nothing holding me back jetzt für euch bei Energy.

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2: Hallo, hallo. Ich hoffe, ihr habt einen richtig schönen Dienstagvormittag. 10 Hits am Stück laufen. Ich bin's, Felina. Hi, und ich habe hier gleich für euch die aktuelle Single von Jack Dean. Gibt's in guten 10 Minuten. Jetzt Leonie und Callum Scott. Macht's euch hübsch.
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Good morning, ladies and gentlemen. This is your captain speaking. Das hätte beinahe Jack Dean zu euch mal gesagt. Der wollte nämlich eigentlich Pilot werden, hat dann aber irgendwann auf seinem Weg dazu festgestellt, boah, das war auch

viel Verantwortung, die ich hier trage. Und hat sich dann dazu entschieden, nee, da mache ich halt lieber, ganz offensichtlich, klar, Musik. Aber gut für uns, denn den Song, den mögen wir sehr. Mercy jetzt für euch bei Energy, immer die besten neuen Hits.

0: Wir haben es 11:55.
1: Wasabi ist in den meisten Fällen nur gefärbtes Gemüse, ist ein
2: Fakt.
3: Nein.
1: Und tatsächlich ist es oft einfach Meerrettich, den sie färben, weil Wasabi eben ein bisschen teurer ist. Und deswegen weichen die dann auf Meerrettich aus.
3: Meerrettich und Meerrettich wiederum ist ein, wie kann man das, das ist ein...
1: Oh, jetzt hast du mich aber erwischt. Eine Art Rübe, hätte ich gesagt. Ein Rübengemüse?
2: Ja, Meerrettich.
3: Ja, muss ja so eine Art Rübe sein, ne?
1: Ja.
3: Wie lange das ist, ein Fisch, um ehrlich zu sein. 30 Jahre meines Lebens dachte ich, ein Meerrettich ist quasi wie so ein Lachs oder sowas.
1: Ach, wegen Meer.
3: Deswegen gar nicht kulinarisch. Aber wir haben es gewusst im Endeffekt.
1: Ihr habt es gewusst.
3: Ja, immerhin.

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0: Mal ganz privat, persönliche Frage: Für was seid denn ihr heute dankbar? Also, es gibt ja Leute, die führen ganz fleißig eine Dankbarkeitsliste. Falls ihr das nicht seid, kleiner Reminder, dass es trotzdem super gesund ist für eure mentale Gesundheit, nämlich ab und zu mal durchzuchecken, was sind Dinge, für die ihr dankbar seid. Können auch Kleinigkeiten sein und die schickt ihr mir gerne immer per WhatsApp oder Insta, da heiße ich Felina_FLN und sind schon schöne Sachen zusammengekommen heute wieder.
1: Ich bin dankbar dafür, dass ich heute meine Bachelorarbeit abgebe.
0: Hammer. Ich weiß auch ganz genau, wie sich das angefühlt hat. Der Tag, ich war super aufgeregt, obwohl man da ja gar nichts mehr machen kann, aber das Thema abzuhaken, einfach richtig schön. Was haben wir noch?
2: Ich bin dankbar für meine tollen Freunde, die extra aus der Heimat hierher angereist sind.
0: Lieb von denen. Richtig so Weg auf sich genommen. Toll. Also ich wünsche euch einen tollen Tag. Und was haben wir noch?
2: Ich bin dankbar für mein Fahrrad, weil ich damit einfach so viel schneller jetzt im Sommer durch die Stadt komme.
0: Ist so. Und ich bin neulich zum ersten Mal E-Bike gefahren. Wie so eine Omi, die noch nie am Leben teilgenommen hat. Aber genau, habe ich mal so ein Leihfahrrad genommen und das geht ja so schnell, man schwitzt ja auch gar nicht. Also ich sage euch, Fahrradfahren im Sommer, beste Leben. Was ist es bei euch? Wofür seid ihr dankbar? Können auch wirklich Kleinigkeiten sein? Schickt das mir gerne. Teilen wir hier miteinander jeden Dienstag am Energy Dankbarkeitsdienstag.
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0: Energy Dankbarkeitsdienstag. Wir erzählen uns gegenseitig, wofür wir heute dankbar sind, auch wenn es nur die Kleinigkeiten sind. Tim hat auch noch was geschickt.
1: Wofür ich dankbar bin, ist, dass Sommer ist und die Sonne zumindest häufig scheint und man einfach viel Zeit draußen mit Freunden verbringen kann und ja, einfach gerade abends lange etwas vom Tag hat.
0: Und ich finde, man merkt leider auch abends schon, dass wieder die Tage kürzer werden. Aber wir genießen es, solange es da ist. Und jetzt für euch Alex Warren mit Passenger bei Energy. Immer die besten neuen Hits.

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2: Kaffee geht noch vor der Mittagspause, wenn ihr wollt. Wir haben es 12.10 Uhr jetzt am Stück sind an bei euch. Ich bin's, Felina. Hi. Und wir machen hier gleich weiter mit der aktuellen Single von Milo zusammen mit DJ Licious und jetzt Bibi Rexha.
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kurz vor der Mittagspause. Ich lasse euch mal ein bisschen Wasser im Mund zusammenlaufen, denn Milo zum Beispiel liebt mexikanisches Essen und aber auch veganes Essen. Und das stelle ich mir ein bisschen kompliziert zusammen vor. Also, da ich selber viel vegan esse, weiß ich, dass ich bei Mexikaner immer, muss ich mir was überlegen. Also ich will jetzt mexikanisch essen. Na gut, ich mache uns mal Musik an, oder? Milo Forever Young, jetzt bei Energy, immer die besten neuen Hits.

0: 5:26 Uhr.
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0: Morgen früh, Mittwoch, 5. August, 8.34 Uhr. Das ist die Uhrzeit, die ihr euch merkt. Für Felinas fulminantes Weltraum-Update hier bei Energy. Immer die besten neuen Hits, natürlich mit mir, Felina, und dem Weltraum. Denn was passiert morgen früh, gleich wirklich zum Start in den Tag? Etwas Unfassbares, Außergewöhnliches, von Menschen verursachtes auf dem Mond. Also keine neue Mondlandung erstmal, zumindest nicht von Menschen, sondern von einem Teil einer ausgedienten SpaceX-Raketenstufe. Also hat sich sozusagen von einer Rakete etwas abgetrennt und das ist gerade auf Kollisionskurs mit unserem Mond. Und irgendwie, es tut mir so leid. Also ich möchte mich irgendwie jetzt schon für die Menschheit beim Mond entschuldigen, weil da wird wirklich ein richtig heftiger Krater entstehen. Und das tatsächlich so, dass wir das von der Erde aus beobachten können. Es wird so seitlich am Mond passieren. Bräuchte der allerdings auf jeden Fall ein Teleskop für. Und es ist ja dann tags. Also das wird ein bisschen schwer zu beobachten insgesamt. Aber spätestens, denke ich mal, um 10 haben wir die ersten Fotos davon, wie da so Staub um den Mond sich rum bewegt. Und ja, also ich muss ganz ehrlich sagen, also Elon Musk, ne? Erst hat er mir meinen Twitter kaputt gemacht, es macht keinen Spaß mehr zu benutzen und jetzt schießt er auch noch den Mond ab. Also irgendwie, wir haben ein Hühnchen zu rupfen, mein Freund.
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Superstar Miley Cyrus sagt, sie ist sehr, sehr froh über die wilde Zeit, die sie in ihrer Jugend erlebt hat, aber sie ist auch sehr, sehr froh, dass sie sie überlebt hat. So ehrlich ist sie da mit sich selbst und ehrlich sind wir alle auch. Ein Hit, ja, muss man wirklich sagen, aus dieser Zeit, Malibu, jetzt für euch bei Energy.

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2: Radio Nummer 1. 13 Uhr auf dem Dienstagmittag und wir spielen noch mal ein bisschen Eras Tour, denn ich habe hier gleich für euch Support Act der Eras Tour Gracie Abrams in so guten 10 Minuten und jetzt natürlich die Königin der Eras Tour Taylor Swift. Ich bin Felina. Hi.
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Ja, habe ich euch ja gerade schon erzählt, Gracie Abrams war ja Support Act bei der Eras Tour von Taylor Swift und sie sagt tatsächlich über diese Zeit, sie hatte noch nie so sehr Angst, sich zu blamieren, einfach weil da so viele Menschen waren und sie die einfach nicht enttäuschen wollte und dann auch noch Taylor Swift mit dabei. Oh Gott, oh Gott, oh Gott. Aber macht sie ja nicht, weil Musik ist großartig, habe ich jetzt für euch hier bei Energy immer die besten neuen Hits. Hit the Wall.

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0: Hand aufs Herz, wie viele Screenshots von Chats habt ihr auf eurem Handy gespeichert? Ihr hört Energy und die besten neuen Hits mit mir, Felina, mit Kollegin Annika.
1: Hallo.
0: Hallöchen, ja, Riesenthema im Moment bei Energy am Morgen. Und ich sag mal, wie es ist, du hast da auch einiges zu beizusteuern.
1: Ja, und das liegt vor allem an meiner besten Freundin seit immer, denn die macht sich einen Riesenkopf um Chats mit Typen. Und das geht aber nicht so weit, dass man irgendwie die Sätze analysiert oder mal ein Wort, sondern da geht es wirklich um Punkt, Komma und Ausrufezeichen.
0: Wow.
1: Also da wird gesagt, warum ist jetzt dahinter ein Punkt? Was möchte er mir sagen? Ist er sauer auf mich? Will er mich vielleicht nicht mehr?
0: Ich glaube, ich dürfte nie mehr mit deiner besten Freundin jemals schreiben, weil ich benutze das so random. Das hat bei mir keine Regel, wann ich einen Punkt mache oder wann ich einfach abschicke. Manchmal schicke ich mitten im Satz ab, weil ich mich nicht konzentriere.
1: Und ist bei mir genauso. Und deswegen kann ich das überhaupt nicht nachvollziehen und sage auch jedes Mal zuerst einmal, hackt's. Aber wir haben da jetzt einen gemeinsamen Weg für uns gefunden.
0: Erzähl,
1: denn,
0: bitte.
1: Weil ich das ja auch überhaupt nicht nachvollziehen kann, bin ich jetzt manchmal einfach die Co-Autorin ihrer Nachrichten. Ich schreibe für sie dann mit den Jungs, weil ich mir genauso wenig den Kopf mache, wie die sich potenziell machen. Und das funktioniert super.
0: Und seitdem läuft es mit dem Dating.
1: Und seitdem hat sie 5 Freunde.
0: Oh, perfekt. Also ich glaube, da sitzen jetzt Menschen vorm Radio, Annika, die eventuell das Bedürfnis hätten, dich auch einzustellen. Kann man dich erreichen?
1: Schreib mir. Da bin ich für euch. Liebe Grüße.
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habt ihr so zu eurem Abi gemacht? Vielleicht hattet ihr Mottotage, eine Abifahrt, einen Abiball. In Norwegen gibt es eine lustige Tradition. Da kaufen sich Schüler, Schülerinnen einen riesigen Bus und bauen dann Fett-Sound ein und fahren damit einen Monat durch die Gegend. Also zumindest haben das The Bowser gemacht, haben da auch ihren allerersten Hit für produziert und mittlerweile sind sie einfach im Game. Magnetic jetzt für euch bei Energy, immer die besten neuen Hits.

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2: Na dann mal Abigaloppi rein mit uns in den Dienstagnachmittag. Toll, dass ihr dabei seid. Hi, ich bin's Felina und in den 10 Hits am Stück habe ich gleich für euch die aktuelle Single von Bruno Mars in guten 10 Minuten. Und jetzt Kygo und Khalid.
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wie es bei euch ist, aber mein Insta ist gerade komplett voll mit Content zu Zendaya und Tom Holland. Einmal natürlich durch The Odyssey und auf der anderen Seite wegen Spider-Man. Also wirklich so viel zu denen. Unter anderem natürlich diese legendäre Performance von Tom Holland zu Rihannas Umbrella bei dem Lip-Sync-Battle. Ist ja wirklich legendär. Was allerdings manchmal ein bisschen vergessen wird, Zendaya hatte davor eine großartige Performance zu Bruno Mars. Und diesen Bruno Mars, den wiederum habe ich jetzt für euch in den 10 Hits am Stück mit On My Soul. Hey.

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0: Happy Energy Dankbarkeitsdienstag. Wir erzählen uns heute wieder die Kleinigkeiten, die uns glücklich machen, die uns dankbar machen, unter anderem von Janet.
1: Ich bin dankbar für meine Mitbewohnerin, weil sie die geile Idee hatte, am Wochenende einen Erdbeerkuchen zu machen und der war sehr lecker.
0: Ich habe eine Frage, darf ich bei euch bitte einziehen? Ich hätte auch so gerne Erdbeerkuchen. Ich hoffe mit Vanillepudding so ein bisschen drunter. Checkt ihr, welchen ich meine, ist für mich der beste Erdbeerkuchen. Jetzt für euch hier bei Energy Nico Santos zusammen mit Lena.
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2: Wir haben 15 Uhr und starten zusammen rein in euren Energy-Nachmittag. Hallöchen, ich bin's Vivi. Gleich geht's weiter mit Austies und ihrem tollen neuen Track The Art of Letting Go. Jetzt ein bisschen Power nochmal für den Nachmittag. Shakira zusammen mit Burna Boy und Dai Dai.
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Weiter geht's hier für euch mit dem schönen neuen Song von Austies. Er heißt The Art of Letting Go, also die Kunst des Loslassens. Und loslassen musste Austies dieses Jahr auf jeden Fall viel. Also ich würde sagen, ihr ganzes Leben, wie sie es bisher kannte. Denn sie ist Mama geworden, ganz, ganz frisch. Herzlichen Glückwunsch. Austies, hört ihr hier immer die besten neuen Hits auf Energy.

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Energy Star Ariana Grande ist gerade mal 33 Jahre alt und will jetzt schon eine Pause einlegen. Ja gut, man muss sagen, von diesen 33 Jahren hat sie aber auch 25 Jahre gearbeitet. Ihre Karriere beginnt nämlich, als sie gerade mal 8 Jahre alt war, wo sie zum Beispiel die US-Hymne bei einem Eishockeyspiel gesungen hat. Mit 15 gab es dann die erste große Rolle am Broadway, und zwar in dem Musical 13. 2 Jahre später war sie dann bei dem Sender Nickelodeon angestellt und bekam ihre unvergessene Rolle als Cat bei Victorious. Dort hat sie dann endgültig bewiesen, dass sie nicht nur schauspielerisch übelst was drauf hat, sondern auch ein riesen Gesangstalent besitzt. 2013 kam ihr Debütalbum Yours Truly raus. Der bekannteste Song aus diesem Album ist The Way, zusammen mit Musiker Mac Miller. Ganz tragisch, die beiden waren 2 Jahre zusammen und ein paar Monate nach ihrer Trennung ist er leider verstorben, was Ari super lange zu schaffen gemacht hat. Und ihre Trauer darüber verarbeitet sie unter anderem in dem Song Thank You Next von 2018. Ist nach Streaming-Zahlen aber nur ihr zweiterfolgreichster Song. Auf Platz 1 ist ungeschlagen 7 Rings mit 2,4 Milliarden Streams auf Spotify. Apropos I want it, I got it. Ariana Grande hat in ihrer Karriere um die 440 Preise gewonnen, darunter 3 Grammys, mehrere MTV VMAs, den American Music Award, den Brit Award, und sie hat über 40 Guinness-Weltrekorde aufgestellt. Also, wer, wenn nicht sie, hätte sich jetzt so eine kleine Frührente schon verdient, auch wenn wir darüber natürlich sehr traurig sind. Energy wünscht dir alles Gute, Ari. 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

Wer die Backstreet Boys live sehen will, der muss leider heftig tief in die Tasche greifen. Die treten bald in Düsseldorf auf und ein Ticket kostet da teilweise so um die 400 Euro. Na klar, warum denn nicht? Ich würde sagen, wir hören sie einfach mal for free hier mit ihrem neuesten Song Bottle Up. Immer die besten neuen Hits auf Energy.

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1: Energy. 16 Uhr haben wir es schon, Leute. Feierabend ist nicht mehr so weit weg. Und bis dahin begleite ich euch natürlich noch mit richtig guter, motivierender Mucke. Und zwar hört ihr gleich Junat Ass mit Flipside. Und weiter geht's jetzt mit Fever Dream von Alex Warren.
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Der Ushuaia Club auf Ibiza soll ja einer der besten Clubs der ganzen weiten Welt sein. Und als richtige Partymaus muss man den, finde ich, einmal gesehen haben eigentlich. Das Ding ist, bis ich mir mal so einen fetten Ibiza-Urlaub leisten kann, muss ich erstmal noch eine halbe Niere irgendwo loswerden. Das klappt auf jeden Fall nicht bis übermorgen. Da legen nämlich die beiden Jungs von You Not Us dort auf. Flipside hört ihr jetzt hier immer die besten neuen Hits auf Energy.

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0: mit mir, Vivi, und meinem Kollegen Armani.
1: Hallöchen.
0: Armani, du hast dich mal ein bisschen schlau gemacht. Also eigentlich gelten Last-Minute-Angebote ja als so ein Geheimtipp.
1: Dachte ich auch.
0: Seit einigen Jahren. Aber lohnt sich das denn wirklich?
1: Ja, ich habe jetzt geguckt und es kommt tatsächlich drauf an. Last-Minute kann sich lohnen, aber man muss wirklich maximal flexibel sein. Also dir muss eigentlich egal sein, wohin du fliegst, wann du fliegst, wo du schläfst. Dann könnte es wirklich günstig sein. Die richtig günstigen Angebote sind halt oft die, die sonst niemand mehr buchen wollte.
0: Ja, logisch.
1: Wer dagegen ein richtiges Reiseziel hatte oder feste Urlaubstage, der braucht einen Frühbucherrabatt. Da kann man bis zu 30% sparen bei planbaren Sachen, aber eigentlich ist Last-Minute dann nicht wirklich praktisch.
0: Okay, also ich finde es schwierig zu sagen, es ist mir komplett egal, wohin. Also zum Beispiel, ich würde jetzt ungern nach Russland fliegen.
1: Ja, verstehe ich.
0: Wo würdest du ungern hin?
1: Ich würde ungern nach Australien fliegen.
0: Wieso? Da wollen doch alle hin.
1: Nee, die Insekten da, die sind riesig. Ich bin 2 Meter groß. Ich glaube, die Spinnen sind 2,20.
0: Ja, okay, verstehe. Dann sind wir beide eher Frühbucher.
1: Ja, auf jeden Fall.
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Weiter geht's auf NRT für euch mit Charlie XCX und ihrem Mega-Hit Boom Clap. Und übrigens hatte sie den eigentlich mal für Hilary Duff geschrieben, aber ihr Team hat gesagt damals, nö, der ist uns irgendwie nicht cool genug, den wollen wir nicht. Hilary hat davon nie was mitbekommen und im Nachhinein sagt sie, ey, ich hätte den super gerne gehabt. Wer weiß, wie viele Köpfe damals gerollt sind.

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2: 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Radio Nummer 1. 17 Uhr, Leute, rein mit euch in den Feierabend. Am besten natürlich mit guter Mucke. Und ich habe jetzt so tolle Frauen am Start. Gleich zum Beispiel Peggy Goo zusammen mit Ira Star und Woman. Und hier geht's jetzt weiter mit New Religion von Bebe Rexha.
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Wisst ihr noch damals, als man übers Festnetztelefon als Kind so Anrufstreiche gemacht hat und irgendwelche wildfremden Nummern angerufen hat? Ira Star hat mal mit 9 Jahren die Handynummer von Justin Bieber gegoogelt. Da kam auch was raus. Sie hat angerufen. Es ging sogar ein Typ ran. Aber ob das wirklich Justin Bieber war? Ich bezweifle es so ein ganz bisschen. Ira Star zusammen mit Peggy Gou. Hört ihr jetzt

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Er ist nicht nur einer der heißesten Künstler unserer Zeit, nein, auch einer der talentiertesten und erfolgreichsten. Und deswegen kommen jetzt hier für euch ein paar Fun Facts über Energy Star Bad Bunny. Energy ist an, immer die besten neuen Hits. Ihr hört Energy, immer die besten neuen Hits mit mir, Vivi. Und er hier ist nicht nur einer der heißesten Künstler unserer Zeit. Nein, er ist auch einer der erfolgreichsten. Und deshalb kommen jetzt hier drei Fun Facts über Energy Star Bad Bunny. Wusstet ihr zum Beispiel, dass er mal in einem Film mitgespielt hat? Bullet Train heißt der, an der Seite von Brad Pitt. Und da war er ein Auftragskiller. Seinen Namen Bad Bunny verdankt er übrigens einem Kinderfoto von sich, auf dem er ein Hasenkostüm trägt und richtig sauer in die Kamera guckt. Und, by the way, Wrestling hat er auch mal gemacht. Also wenn es mit der Musikkarriere nicht mehr läuft, kann er auch das immer noch weiterführen. Aber zum Glück läuft es ja richtig gut. Und Bad Bunny hört ihr unter anderem hier.

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Partystar Alex Warren hat sich was richtig Süßes für seine Kids ausgedacht. Und zwar nimmt er immer so kleine Videos und Clips auf von seinen Auftritten oder auch von Interviews. Und die will er dann später mal zusammenstellen und seinen Kindern zeigen und sagen, guckt mal, euer Papa war mal richtig cool. Also ich glaube, wenn die so Teenager sind, dann ergibt das auf jeden Fall Sinn. Denn da sind Eltern ja meistens eher peinlich. Jetzt hört ihr Alex Warren hier mit seinem neuesten Track Passenger. 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
2: Es ist 18 Uhr, ihr hört Energy mit mir, Vivi. Und gleich habe ich für euch einen Newcomer am Start. Und zwar Jack Dean mit seiner Single Mercy. Sehr feierlich. Jetzt geht's hier erstmal weiter mit Justy, Turn the Lights Off. Macht

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Shakira und Burna Boy.

würdet ihr gerne den Beruf eines Piloten ausführen? Halleluja! Ich aber auf gar keinen Fall. Also ich kann ja gerade mal so Verantwortung für mich selbst übernehmen und dann für so ein ganzes Passagierflugzeug auf gar keinen Fall, Ski aber. Jack Dean hat sich dasselbe gedacht. Der hat sogar Pilotprüfungen absolviert und hat dann aber gekniffen und gesagt, nee, also die Verantwortung will ich auch nicht haben. Ich mach lieber Mucke und seinen Track Mercy hört ihr jetzt. Immer die besten neuen Hits auf Energy.

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Freunde, wir haben Anfang August, das heißt, die Party ist noch nicht vorbei. Energies Abend, immer die besten neuen Hits mit mir, Vivi. Wenn ihr immer noch Bock habt, richtig steil zu gehen auf geilen

0: Festivals, dann möchte ich euch eins besonders ans Herz legen, und zwar das Dynabeat Festival ist schon dieses Wochenende in Geesthacht bei Hamburg, und veranstaltet wird dieses tolle Event von Helmo und Roman. Die kennt ihr besser als unser Energy Extravadance DJ Duo Bassmassage. Und jetzt fragen wir die beiden noch einfach mal gerade raus, was wird uns erwarten?
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0: Ja, hört sich richtig, richtig toll an. Wenn ihr da Bock habt, Leute, es gibt noch Tickets. Fahrt auf jeden Fall hin, macht euch eine geile Zeit. Hier geht's jetzt gleich weiter für euch mit euren 10 Hits am Stück, und da könnt ihr schön nebenbei eure Tickets kaufen.
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Warum kommen eigentlich aus Schweden so viele geile Pop-Hymnen bzw. Popstars, ne? Erinnert euch mal. Aber Sara Larsson natürlich oder auch Tovelo, und die sagt, naja, es liegt halt einfach daran, dass die schwedischen Musikschulen dort staatlich gefördert werden und alle Kinder wachsen da auf mit, ja klar, Popstar kann ich werden. Ganz normaler Beruf. Tovelo mit Habits hört ihr jetzt hier auf Energy. Macht euch einen schönen Dienstag.

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2: Es ist 19 Uhr, das heißt, ein gutes Stündchen verbringen wir Mäuse hier noch zusammen. Natürlich mit richtig guter Mucke. Gleich Gracie Abrams zum Beispiel dabei mit Hit the Wall. Und den Anfang macht jetzt Taylor Swift mit Elizabeth Taylor.
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Für Energy-Star Gracie Abrams ist relativ früh in ihrer Karriere ein richtiger Traum wahr geworden, denn sie durfte als Voract für Taylor Swift auftreten. Von der wurde sie ganz viel inspiriert. Ich finde, das hört man halt auch in ihrer eigenen Musik, zum Beispiel hier. Hit the Wall von Gracie Abrams gibt's hier für euch auf Energy. Immer die besten

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2: Energy Star Ariana Grande ist gerade mal 33 Jahre alt und will jetzt schon eine Pause einlegen. Ja gut, man muss sagen, von diesen 33 Jahren hat sie aber auch 25 Jahre gearbeitet. Ihre Karriere beginnt nämlich, als sie gerade mal 8 Jahre alt war, wo sie zum Beispiel die US-Hymne bei einem Eishockeyspiel gesungen hat. Mit 15 gab es dann die erste große Rolle am Broadway, und zwar in dem Musical 13. 2 Jahre später war sie dann bei dem Sender Nickelodeon angestellt und bekam ihre unvergessene Rolle als Cat bei Victorious. Dort hat sie dann endgültig bewiesen, dass sie nicht nur schauspielerisch übelst was drauf hat, sondern auch ein riesen Gesangstalent besitzt. 2013 kam ihr Debütalbum Yours Truly raus. Der bekannteste Song aus diesem Album ist The Way, zusammen mit Musiker Mac Miller. Ganz tragisch, die beiden waren 2 Jahre zusammen und ein paar Monate nach ihrer Trennung ist er leider verstorben, was Ari super lange zu schaffen gemacht hat. Und ihre Trauer darüber verarbeitet sie unter anderem in dem Song

Thank You Next von 2018. Thank you. Nach Streaming-Zahlen aber nur ihr zweiterfolgreichster Song. Auf Platz 1 ist ungeschlagen Seven Rings mit 2,4 Milliarden Streams auf Spotify. Apropos I Want It, I Got It. Ariana Grande hat in ihrer Karriere um die 440 Preise gewonnen, darunter 3 Grammys, mehrere MTV VMAs, den American Music Award, den Brit Award und sie hat über 40 Guinness-Weltrekorde aufgestellt.

So Leute, wir haben es kurz vor 8. Gleich übernimmt hier mein Kollege Julian Hutter und ich lasse euch am besten noch einen richtig guten Track da, würde ich sagen. Milo zusammen mit DJ Licious, Forever Young hört ihr hier und wir hören uns morgen wieder ab 15 Uhr. Bis dahin, macht es gut, ciao, ciao.

0: Julia.
1: Um 20 Uhr an diesem Dienstag, an dem wir gleich mal auf die aktuelle Situation von Ariana Grande schauen, ist sie gerade auf Tour, hat jetzt aber durch ihren Manager verlauten lassen, dass sie die noch durchzieht und dann aber eine große Auszeit nimmt. Die ganze Geschichte gleich, außerdem hören wir sie auch noch. Vorher jetzt aber noch Shakira mit immer den besten neuen Hits.

0: Sie freut sich darauf, die Tournee erfolgreich und bei bester Gesundheit sowie bester Stimmung abzuschließen. Danach wolle sie eine wohlverdiente Auszeit von öffentlichen Verpflichtungen und Auftritten nehmen. Das war gerade das Verlaut von Ariana Grandes Manager. Viele machen sich ja gerade Sorgen um Ariana Grande, die gerade ihre Tour spielt, seit 2 Monaten erschöpft wirkt und jetzt eben die Auszeit nimmt. Und meine Kollegin Vivi hat sich mal Gedanken gemacht über die Karriere von Ariana Grande.
1: Energy Star Ariana Grande ist gerade mal 33 Jahre alt und will jetzt schon eine Pause einlegen. Ja gut, man muss sagen, von diesen 33 Jahren hat sie aber auch 25 Jahre gearbeitet. Ihre Karriere beginnt nämlich, als sie gerade mal 8 Jahre alt war, wo sie zum Beispiel die US-Hymne bei einem Eishockeyspiel gesungen hat. Mit 15 gab es dann die erste große Rolle am Broadway, und zwar in dem Musical 13. 2 Jahre später war sie dann bei dem Sender Nickelodeon angestellt und bekam ihre unvergessene Rolle als Cat bei Victorious. Dort hat sie dann endgültig bewiesen, dass sie nicht nur schauspielerisch übelst was drauf hat, sondern auch ein riesen Gesangstalent besitzt. 2013 kam ihr Debütalbum Yours Truly raus. Der bekannteste Song aus diesem Album ist The Way, zusammen mit Musiker Mac Miller. Ganz tragisch, die beiden waren 2 Jahre zusammen und ein paar Monate nach ihrer Trennung ist er leider verstorben, was Ari super lange zu schaffen gemacht hat. Und ihre Trauer darüber verarbeitet sie unter anderem in dem Song Thank You Next von 2018. Ist nach Streaming-Zahlen aber nur ihr zweiterfolgreichster Song. Auf Platz 1 ist ungeschlagen 7 Rings mit 2,4 Milliarden Streams auf Spotify. Apropos I want it, I got it. Ariana Grande hat in ihrer Karriere um die 440 Preise gewonnen, darunter 3 Grammys, mehrere MTV VMAs, den American Music Award, den Brit Award, und sie hat über 40 Guinness-Weltrekorde aufgestellt. Also, wer, wenn nicht sie, hätte sich jetzt so eine kleine Frührente schon verdient, auch wenn wir darüber natürlich sehr traurig sind. Energy wünscht dir alles Gute, Ari.

Bruno Mars hören wir jetzt hier bei Energy, der wirklich richtig krass die Kurve bekommen hat. Letztes Jahr große, große Gerüchte. Er schulde Casinos irgendwie 30 Millionen von Dollar wegen Pokerversagen. Und dann hat er diese Gerüchte aber alle mal komplett rasiert, beziehungsweise wissen ja nicht, ob es stimmt. Aber er hat seine Musik wieder und Kunst für sich sprechen lassen. Aperte, ein riesen, riesen Monster-Hit im letzten Jahr. Und jetzt eine große, große Welttour, war ja gerade in Europa. Und jetzt ist er wieder auf den Weg in die Staaten, um dann Ende August wieder im MetLife Stadium zum Beispiel zu spielen am 21. August. Also bei dem läuft es gerade richtig krass. On My Soul, Bruno Mars, immer die besten neuen Hits.

0: Immer die besten neuen Hits hört ihr hier bei Energy. Gleich mit Martin Garrix für euch. Außerdem Samber und Harry Styles macht den Anfang.
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Energy ist an bei euch an diesem Dienstagabend. Ich bin Julian, schön, dass ihr mit dabei seid. Jetzt mit einer Combo, die hätte ich jetzt so auch nicht groß erwartet, nämlich Michael Patrick Kelly und Gentleman. Und weil Michael Patrick Kelly im Energy-Universum durchaus bekannt ist, wollte ich euch mal Gentleman vorstellen. Ein wirklich interessanter Künstler, heißt ursprünglich Tillmann Otto, geboren 74 in Osnabrück und hat ein eigenes Genre für sich erfunden. Und zwar ist es so deutscher Reggae. War als Kind mal mit seinen Eltern auf Jamaika und ist sofort in diese Reggae-Kultur eingetaucht, die ihn gar nicht mehr losgelassen hat. Und ist auch einer der ganz wenigen, der international, auch in Jamaika, für seine Art des Reggaes total beliebt ist und geachtet wird. Er hat schon mit ganz vielen erfolgreichen Künstlern zusammengearbeitet. Shaggy zum Beispiel, Anthony B., aber auch Sean Paul. Also wirklich große, große Künstler. Und er macht da einfach sein Ding weiter. Ich weiß, in Deutschland wurde es jetzt nicht immer so ernst genommen und seriös genommen, aber er hat eine unglaubliche

unglaublich große Fangemeinde, die ihn einfach wahnsinnig schätzen und wie gesagt auch international unglaublich erfolgreich. Und ich finde, wenn man so eine eigene Kunst entstehen lässt und auch von den OGs so geachtet wird dafür, dann ist das immer ein ganz großes Zeichen, dass jemand viel richtig macht. Jetzt hat er gesagt, komm, lieber Michael Patrick Kelly, lass mal gemeinsam Musik machen. Und das ist dann das Endergebnis geworden. Gentleman, Michael Patrick Kelly, immer die besten neuen Hits.

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0: immer die besten neuen Hits. Hört euch hier bei Energy gleich mit aus. Dies für euch. Außerdem hören wir Kygo und Tiffany Aris macht den Anfang.
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The Bowser hören wir jetzt hier bei Energy. Und nein, der Rapper aus Bietigheim, Bissingen, hat sich jetzt nicht dazu entschlossen, einen extrovertierten englischen Artikel vor seinen Namen zu setzen, sondern The Bowser sind drei Norweger, drei Freunde, die ein gemeinsames EDM-Projekt sehr erfolgreich vorantreiben. Der aktuelle Song heißt Magnetic und das ist das Ergebnis. 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

0: Julia.
1: Um 21 Uhr an diesem Dienstag, an dem Tom Holland einen wirklichen Lauf zu verzeichnen hat. Nicht nur, dass er aktuell bei der Odyssee mitspielt von Christopher Nolan, auch nicht beim neuen Spider-Man, also das alles macht er, aber es hat dann auch eine dritte richtig gute Nachricht vermelden lassen, die vor allen Dingen alle Marvel-Fans richtig freuen wird. Worum es geht, gleich vorher noch Alex Warren mit immer den besten neuen Hits.

Tom Holland hat gerade einen wirklichen Lauf. Energy ist an bei euch an diesem Dienstagabend. Zweimal gerade aktuell zu sehen, in riesengroßen Produktionen. Odyssey natürlich von Christopher Nolan, aber dann auch bei Spider-Man 4 Homecoming. Und an alle Marvel-Fans, wir können uns noch richtig freuen heute, denn jetzt ist klar, auch Spider-Man 5 wird kommen mit Hauptdarsteller Tom Holland. Das hat er jetzt in einem Interview verraten. Es sei zwar alles noch ein bisschen ungeplant, meinte er, aber wir können uns schon freuen. Klar ist auch, wann wir Spider-Man vorab das nächste Mal sehen, nämlich im nächsten Jahr schon bei Avengers Secret Wars. Auch da wird Tom Holland als Spider-Man dabei sein. Das sind gute Nachrichten für alle Marvel-Fans, für alle Tom Holland-Fans und natürlich auch für den Geldbeutel von Tom Holland.

The Art of Letting Go, aus das hören wir jetzt hier bei Energy an diesem Dienstagabend, bei der es jederzeit passieren kann, dass sie jetzt Mutter wird, ist hochschwanger, es soll in diesem Sommer noch passieren. Aus das, die ja seit 10 Jahren mittlerweile in Berlin lebt, kommt ursprünglich aus Island, aber mag es sehr gerne hier, die Clubkultur, die kurzen Wege, wenn es mal um Feature-Gäste auch geht, da in diesem Jahr auch noch einen Song mit Michael Schulte zum Beispiel rausgebracht, aber auch Solo ist sehr erfolgreich. The Art of Letting Go, immer die besten neuen Hits aus. 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

0: Immer die besten neuen Hits hier bei Energy an diesem Dienstagabend. Freue mich sehr, dass ihr mit dabei seid. Ich bin Julian, gleich mit Jennifer Lopez. Dieses Mal mit David Guetta, außerdem Tiffany Harris und Harry Styles. Macht den Anfang. American Girls, alles gleich.
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0: Und wieder einmal steht er auf der obersten Stufe der Showtreppe, heute mit einem Paillettenröckchen an. Der Oberkörper glänzt, er tänzelt runter und ist vollkommen bereit für diese Rubrik.
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0: Armani, warum hast du heute diesen Paillettenrock an?
2: Ich probiere jeden Tag was Neues, Extravagantes anzuziehen, damit du dich auch endlich traust.
0: Wann ich freue mich.
2: Joinst du mich?
0: Ich freue mich. Mein Lieber, die Aussage, die ich heute für dich dabei habe, ist folgende. Frauen werden in Deutschland häufiger geblitzt als Männer.
2: Nee.
0: Warum
2: das,
0: nicht?
2: Das kann kein Fakt sein. Das, weil ich habe noch nie, also erstmal saß ich noch nie in einem Auto.
0: Du wurdest noch nie geblitzt.
2: Ja, ich wurde noch nie geblitzt. Erstens, weil ich keinen Führerschein habe. Und nee, ich kann es mir einfach nicht vorstellen. So wie meine Jungs fahren, das kann nicht sein.
0: Schade, wie du in Stereotypen denkst, Armani. Frauen werden häufiger geblitzt als Männer, ist aber tatsächlich ein
3: Fake.
0: Frauen werden 23% geblitzt, Männer 77%. Es gab 2025 eine Studie, 2,5 Geschwindigkeitsverstöße wurden da zusammengetragen und das ist die Quintessenz daraus. Deutlich mehr Männer als Frauen.
2: Na, dann nehmen wir denen doch die Führerscheine weg.
0: Den Männern?

0: Long time. Immer die besten neuen Hits hört euch hier bei Energy. Gleich mit Malik Harris für euch. Außerdem Kygo und der großartige Sombra macht mit Homewrecker den Anfang. Alles gleich hier bei Energy.
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Erstes Spiel geworden hier bei Energy an diesem Dienstagabend. Aber das ist immer so der Sweet Spot der Sendung, weil ich euch neue Songs präsentieren kann. Heute hören wir zum allerersten Mal hier bei mir in der Sendung den ganz neuen Song von Malik Harris. Make You Mine, Malik Harris, toller Künstler aus Oberbayern, der auch schon beim ESC eingetreten ist für Deutschland vor 3 Jahren mittlerweile. Endergebnis brauchen wir jetzt nicht hier thematisieren. Fest steht, er ist ein ganz toller Singer-Songwriter. Ich mag immer, wenn er neue Musik rausbringt, hat immer einfach das gewisse Etwas, wie ich finde. Also man merkt in diesen Songs, auch wenn man jetzt nicht seinen Namen auf dem Song lese, dass es ein Malik Harris Song ist. Und ich finde, das macht immer große Künstler aus. Make You Mine heißt der aktuelle Song. Hören wir jetzt immer die besten neuen Hits.

um 22 Uhr an diesem Dienstag, an dem es gute Nachrichten gibt, vor allen Dingen für den Weltraumstandort Deutschland, in diesem speziellen Fall für Berlin. Es gibt eine tolle Kooperation mit einer US-Firma, darüber gleich mehr, vorher jetzt aber noch Bibi Rexha mit immer den besten neuen Hits.

Es gibt hier noch die richtig guten Nachrichten. Energy ist an bei euch an diesem Dienstagabend. Und dafür schauen wir jetzt mal nach oben und zwar bis ins Weltall, denn das US-Unternehmen Planet Labs baut künftig Satelliten in Berlin und zwar in Berlin-Mitte. Die liefern dann Bilder aus dem Weltall und zeigen, was auf der Erde gerade passiert. Das kann dann zum Beispiel nach Naturkatastrophen Ausschau halten, beim Klimaschutz oder auch in der Landwirtschaft helfen. Und das Beste ist, gut rund 70 neue Hightech-Jobs entstehen so in Berlin und stärkt damit ja auch seinen Ruf als einer der wichtigsten Raumfahrtstandorte in Europa. Das sind wirklich gute Nachrichten, vor allem auch für unsere Wirtschaft. Klar, es sind in Anführungszeichen nur 70 neue Hightech-Jobs, aber daraus kann dann auch wirklich wieder mehr werden, vor allem in Zusammenarbeit mit dem US-Unternehmen Planet Labs. Gute Nachrichten aus Deutschland und jetzt in dem Fall aus Berlin.

Ernika Russo haben wir jetzt hier bei Energy, ein australischer Megastar. Vor allen Dingen schon seit Kindheitstagen, seit fast 30 Jahren ist sie groß im Geschäft in Down Under und seit diesem Jahr auch in Europa, weil Australien, das muss mir auch noch mal jemand gesondert erklären, beim Eurovision Song Contest mitgemacht hat. Sie haben sie gesandt und hat da auch wirklich in Wien bei unseren Kollegen in Österreich ein bisschen für Furore gesorgt. Ja. Rose Colored Glasses, Ernika Russo, immer die besten neuen Hits. 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

0: immer die besten neuen Hits. Hört euch hier bei Energy gleich mit Martin Garrix für euch. Außerdem Milo und Tame Impala macht den Anfang.
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Okay. So, jetzt ein bisschen Songlexikon. Wer weiß, worum es in diesem Song geht? Und alle? Macarena. Selbst wenn man nicht Spanisch kann, den Song kann man mitsingen. Und auch wenn man nicht tanzen kann, ein paar Moves hat man bei diesem Song drauf. So ein guter Laune-Hit. Aber die allerwenigsten wissen, worum es in diesem Song eigentlich geht. Also die Basics, der Song ist im Original aus dem Jahr 1993 vom spanischen Duo Los del Rio, also die vom Fluss übersetzt. Sie singen über Macarena. Klar, Macarena ist eine junge Frau mit großen Träumen, die unbedingt nach New York will und in teuren Läden shoppen. Ein Freund hat sie auch, nennt sich Victorino, aber der Victorino hat's faustig hinter den Ohren. Als der weg ist, betrügt er sie nämlich mit zwei seiner Bekannten. So, würde man jetzt aus dem Vibe des Songs auch nicht rausbringen, dass es so dramatisch ist, aber das ist die spanische Sprache, da ist immer ein bisschen Fuego drin, ne? Und auch so Skandale werden da einfach mal übertanzt. Warum erzähle ich euch das alles? Weil wir jetzt einen ganzen Streams aus solchen Songs für euch gebaut haben, nennt sich Energy Latin mit Tracks von Bad Bunny und Co. und eben auch Macarena ist auch dabei. Und das Tolle ist, den und 40 weitere Streams, die findet ihr auf energy.de oder auch in der Energy App. Hey!

0: Immer die besten neuen Hits hier bei Energy. Gleich mit You and Us für euch. Außerdem hören wir Olivia Dean und Glockenbach macht den Anfang.
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Dienstagnacht haben wir es hier bei Energy. Ich bin Julian, freue mich sehr, dass ihr mit dabei seid, wenn ihr gerade jetzt im Auto seid, auf dem Weg nach Hause im besten Fall oder vielleicht auch zur Nachtschicht. Fühlt euch nicht alleine, wir sind bei euch mit Yoon und Askin, gemeinsam mit Daddy DJ und Flipside. Immer die besten neuen jetzt.

Um 23 Uhr an diesem Dienstag. Lasst uns jetzt die letzte Stunde des Tages noch ganz entspannt gemeinsam ausklingen. Gleich mit Leonie für euch. Den Anfang macht jetzt aber Just mit Turn the Lights Off und immer den besten neuen Hits.

Tom Holland hat gerade einen wirklichen Lauf. Energy ist an bei euch an diesem Dienstagabend. Zweimal gerade aktuell zu sehen, in riesengroßen Produktionen. Odyssey natürlich von Christopher Nolan, aber dann auch bei Spider-Man 4 Homecoming. Und an alle Marvel-Fans, wir können uns noch richtig freuen heute, denn jetzt ist klar, auch Spider-Man 5 wird kommen mit Hauptdarsteller Tom Holland. Das hat er jetzt in einem Interview verraten. Es sei zwar alles noch ein bisschen ungeplant, meinte er, aber wir können uns schon freuen. Klar ist auch, wann wir Spider-Man vorab das nächste Mal sehen, nämlich im nächsten Jahr schon bei Avengers Secret Wars. Auch da wird Tom Holland als Spider-Man dabei sein. Das sind gute Nachrichten für alle Marvel-Fans, für alle Tom Holland-Fans und natürlich auch für den Geldbeutel von Tom Holland.

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1: Peggy Goo haben wir jetzt hier bei Energy. Eine unglaublich, unglaublich erfolgreiche

Produzentin, kommt ursprünglich aus Südkorea, aber seit fast 15 Jahren lebt sie schon in Berlin, ist über einen Schüleraustausch mal nach Berlin gekommen, hat sich sofort verliebt in diese Stadt, auch im Berghain schon ein paar Mal aufgetreten, aber eben auch kommerziell sehr erfolgreich. Woman gemeinsam mit Aerostar, immer die besten neuen Hits.

0: immer die besten neuen Hits hätte hier bei Energy. Gleich mit Taylor Swift für euch. Außerdem Kamrat und Harrison macht den Anfang.
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0: Sie freut sich darauf, die Tournee erfolgreich und bei bester Gesundheit sowie bester Stimmung abzuschließen. Danach wolle sie eine wohlverdiente Auszeit von öffentlichen Verpflichtungen und Auftritten nehmen. Das war gerade das Verlaut von Ariana Grandes Manager. Viele machen sich ja gerade Sorgen um Ariana Grande, die gerade ihre Tour spielt, seit 2 Monaten erschöpft wirkt und jetzt eben die Auszeit nimmt. Und meine Kollegin Vivi hat sich mal Gedanken gemacht über die Karriere von Ariana Grande.
1: Energy Star Ariana Grande ist gerade mal 33 Jahre alt und will jetzt schon eine Pause einlegen. Ja gut, man muss sagen, von diesen 33 Jahren hat sie aber auch 25 Jahre gearbeitet. Ihre Karriere beginnt nämlich, als sie gerade mal 8 Jahre alt war, wo sie zum Beispiel die US-Hymne bei einem Eishockeyspiel gesungen hat. Mit 15 gab es dann die erste große Rolle am Broadway, und zwar in dem Musical 13. 2 Jahre später war sie dann bei dem Sender Nickelodeon angestellt und bekam ihre unvergessene Rolle als Cat bei Victorious. Dort hat sie dann endgültig bewiesen, dass sie nicht nur schauspielerisch übelst was drauf hat, sondern auch ein riesen Gesangstalent besitzt. 2013 kam ihr Debütalbum Yours Truly raus. Der bekannteste Song aus diesem Album ist The Way, zusammen mit Musiker Mac Miller. Ganz tragisch, die beiden waren 2 Jahre zusammen und ein paar Monate nach ihrer Trennung ist er leider verstorben, was Ari super lange zu schaffen gemacht hat. Und ihre Trauer darüber verarbeitet sie unter anderem in dem Song Thank You Next von 2018. Ist nach Streaming-Zahlen aber nur ihr zweiterfolgreichster Song. Auf Platz 1 ist ungeschlagen 7 Rings mit 2,4 Milliarden Streams auf Spotify. Apropos I Want It, I Got It. Ariana Grande hat in ihrer Karriere um die 440 Preise gewonnen, darunter 3 Grammys, mehrere MTV VMAs, den American Music Award, den Brit Award, und sie hat über 40 Guinness-Weltrekorde aufgestellt. Also, wer, wenn nicht sie, hätte sich jetzt so eine kleine frühe Rente schon verdient, auch wenn wir darüber natürlich sehr traurig sind. Energy wünscht dir alles Gute, Ari.

0: Immer die besten neuen Hits hier bei Energy an diesem Dienstag. Ich bin Julian, schön, dass ihr mit dabei seid. Gleich mit Sky Newman für euch, außerdem One Republic und Michael Patrick Kelly macht den Anfang.
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Erst so spät geworden hier bei Energy an diesem Dienstag, so spät, dass ich raus bin für heute. Ich habe Feierabend, schön, dass ihr mit dabei wart. Ihr hört mich, wenn ihr denn wollt, morgen wieder ab 20 Uhr bin ich für euch da. Bis dahin lasst ihr Energy durchlaufen. Ihr macht damit nichts falsch. Ich verabschiede mich jetzt mit Sky Newman, Man of the House, und sage ciao, ich bin raus. Bis morgen, kommt gut.

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